0: des Statistischen Bundesamts vor allem gesunkene Geburtenzahlen verantwortlich. Eltern lassen ihre Kleinen also nicht plötzlich seltener betreuen. Es gibt schlicht weniger Kinder in diesem Alter. Die Betreuungsquote bei den unter Dreijährigen ist nur minimal gesunken. Das macht sich inzwischen auch bei den Einrichtungen bemerkbar. Erstmals seit Beginn der Statistik vor 20 Jahren ist die Zahl der Kitas leicht zurückgegangen. Thomas Bleskin, Nachrichtenredaktion.
1: Sind Rabatt-Apps von Supermarktketten unfair? Die Antwort steht weiter aus. Das Oberlandesgericht in Brandenburg an der Havel hat die Klage von Verbraucherschützern gegen Lidl zwar zurückgewiesen, aber nicht aus inhaltlichen Gründen. Sachlich sind wir nicht zuständig, sagte der Richter.
2: Die Verbraucherzentrale Bundesverband hatte Rabatt-Apps als Diskriminierung angeprangert. Gerade ältere, junge und behinderte Menschen würden benachteiligt, heißt es vom Verband. Denn die dürften die Apps teilweise nicht nutzen oder hätten oft auch nicht die entsprechenden Geräte. Allerdings wurden ähnliche Klagen gegen Penny und Netto zuvor schon von den Gerichten als nicht belegbar abgewiesen. Umfragen zufolge haben in Deutschland 3 von 4 Käufern Rabatt-Apps installiert, nutzen sie aber oft gar nicht. Tanja Wagner, Nachrichtenredaktion.
1: Privathaushalte rund um den Globus sind nach Berechnung der Allianz in Summe so reich wie nie. Boomende Börsen ließen das Geldvermögen im vergangenen Jahr um 8,6% auf fast 270 Billionen Euro brutto klettern. Besonders profitiert haben diejenigen, die Geld in Aktien und andere Wertpapiere investiert hatten. Mit umgerechnet knapp 297.000 Euro Netto-Geldvermögen pro Kopf führen weiterhin die USA die Rangliste mit Abstand an vor der Schweiz und Dänemark. Deutschland liegt mit etwas über 90.000 Euro pro Kopf auf Platz 12. Das Wetter, die aktuelle Vorhersage des Deutschen Wetterdienstes, sonnig und vielleicht mit ein paar lockeren Wolken geht's los an diesem Mittwoch. Erst in der zweiten Tageshälfte ziehen im Westen dichtere Wolken und am Abend dann auch Schauer rein. Die Höchsttemperatur liegt heute zwischen rund 20 Grad an den Küsten und 30 Grad im Westen. Morgen zeigt sich die Westhälfte wolkig und bedeckt. Es kann immer wieder Schauer und Gewitter geben. Im Osten ist es erst angenehm sonnig. Im Tagesverlauf ziehen dann aber auch hier mehr Wolken rein bei 18 bis 26 Grad.
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1: Ich bin Uli Reitinger. Bei der Pflegereform ringt die Koalition weiter um einen Kompromiss. Eigentlich soll sie in wenigen Stunden ins Kabinett. Aber die SPD droht mit Blockade. Ein reines Sparpaket darf es nicht geben, sagte SPD-Chef Klingbeil.
2: Knackpunkt ist vor allem die Frage, wer bezahlt am Ende die Rechnung? Die SPD will Geld aus der privaten Pflegeversicherung ins gesetzliche System holen. Die Union hält das aber für rechtlich schwierig. Gleichzeitig will Gesundheitsminister Linnemann mehr als 5 Milliarden Euro vom Bund zurück, die Pflegekassen während Corona ausgegeben haben. Und auch beim Pflegeheim gibt's Streit. Die SPD will die Kosten für Bewohner begrenzen. Linnemann lehnt das ab. Zoe Tessovali, Nachrichtenredaktion.
1: US-Präsident Donald Trump will trotz Warnungen vor existenziellen Risiken künstlicher Intelligenz die Aufsicht über die Technologie ihren US-Entwicklern selbst überlassen. Die Unternehmen würden sich selber kontrollieren, sagte Trump nach einem Treffen mit Chefs von KI-Unternehmen in Washington.
3: Wer in diesem Rennen der Superintelligenz nicht ganz vorne mitmischt und gewinnt, wird abgehängt, durch China womöglich. Daher soll die KI in den USA weiter vorangepeitscht werden. Die klugen Chefs der KI-Firmen würden schon aufpassen, dass dabei nichts in die Hose geht, da ist Trump zuversichtlich. Bei dem Treffen der Hightech-Spitzen im Weißen Haus wurden demnach robuste interne Kontrollen beschlossen. Die von Trump nun

0: Sogenannte Superintelligenz birgt große Risiken, aber das Potenzial, so Trump, sei historisch einmalig. Aus den USA, Tina Eck.
1: Wegen des Verdachts auf millionenfachen Betrug mit online verkauften Handys haben Fahnder gestern eine europaweit angelegte Razzia in 19 Ländern durchgeführt, unter anderem auch in Deutschland. Verbraucherinnen und Verbrauchern in der EU entstand schätzungsweise ein Schaden von mindestens 300 Millionen Euro. Den Betroffenen wurden aus gebrauchten Teilen zusammengesetzte Geräte über das Internet als Neuware verkauft. Die deutsche Flugsicherung nimmt am Flughafen Berlin-Brandenburg ein System zur Drohnenerkennung in Betrieb. Das teilte das Bundesverkehrsministerium mit. Damit können Drohnen im An- und Abflugbereich frühzeitig entdeckt und die zuständigen Stellen über mögliche Gefährdungen für den Luftverkehr informiert werden. Alleine im ersten Halbjahr 2026 wurden am Flughafen BER 28 Drohnen gesichtet, so viele wie an keinem anderen deutschen Airport. Das Wetter, die aktuelle Vorhersage des Deutschen Wetterdienstes. Sonnig und mit ein paar lockeren Wolken vielleicht mal geht es los an diesem Mittwoch. Erst in der zweiten Tageshälfte ziehen im Westen dichtere Wolken und am Abend dann auch Schauer rein. Die Höchsttemperatur liegt heute zwischen rund 20 Grad am Meer und bis zu 30 Grad in Westdeutschland. Am Donnerstag zeigt sich die Westhälfte wolkig und bedeckt. Es kann immer wieder Schauer und Gewitter geben. Im Osten ist es erst angenehm sonnig. Im Tagesverlauf ziehen dann aber auch hier Wolken rein bei 18 bis 26 Grad.
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1: Ich bin Uli Reitinger. Union und SPD ringen weiter um Details der geplanten Pflegereform. Der Gesetzentwurf soll in wenigen Stunden vom Kabinett auf den Weg gebracht werden. Ob das wirklich klappt, ist offen. Seit dem Wochenende verhandeln SPD und Union in verschiedenen Runden über die Pläne, mit denen weitere Beitragserhöhungen in der Pflege im kommenden Jahr verhindert werden sollen. Die SPD droht mit Blockade, denn sie sieht in den bisherigen Plänen ein reines Kürzungspaket und lehnt das ab. Wer Polizisten, Rettungskräfte oder Beschäftigte in Bus und Bahn angreift, soll künftig härter bestraft werden. Das sieht ein Gesetzentwurf des Justizministeriums vor, über den die Bundesregierung heute beraten will. Justizministerin Hubig sagt, wer unser Land am Laufen hält, verdient unseren Schutz.
2: Ärzte, Pflegekräfte, Apotheker oder Zugbegleiter, sie alle sollen die neuen Regeln besser schützen. Wer sie angreift, muss künftig mit mindestens 6 Monaten Gefängnis rechnen, doppelt so lange wie bisher. Auslöser für die neuen Regeln ist der Tod eines Zugbegleiters im Februar nach einer Fahrkartenkontrolle. Und der Entwurf geht noch weiter. Bei Volksverhetzung sollen künftig bis zu 5 Jahre Haft möglich sein. Wer dafür verurteilt wird, darf möglicherweise dann 2 bis 5 Jahre lang nicht bei Wahlen kandidieren. Zoe Tassovali, Nachrichtenredaktion.
1: Die letzte PISA-Studie hat deutschen Schülerinnen und Schülern ein schlechtes Zeugnis ausgestellt. Der OECD-Bericht Bildung auf einen Blick 2026 macht jetzt Hoffnung. Demnach gibt es deutliche Fortschritte im deutschen Bildungssystem.
3: Mittlerweile haben 4 von 10 der jungen Leute in Deutschland mindestens einen Hochschulabschluss und fast alle 3- bis 5-Jährigen besuchen einen Kindergarten. Wir sind gut vorangekommen, freut sich deshalb Bundesbildungsministerin Prien mit Blick auf den Bericht. Deutschland gebe vergleichsweise viel Geld pro Schüler für Bildung aus, nur oft nicht effektiv genug. Prien zufolge muss die Qualität des Unterrichts einfach besser werden. Als größtes Problem sehen die Experten dabei den Lehrer.

0: Mangel. Gleichzeitig arbeitet fast die Hälfte der ausgebildeten Lehrkräfte nicht in der Schule. Tanja Wagner, Nachrichtenredaktion.
1: US-Präsident Trump will die Aufsicht über künstliche Intelligenz ihren US-Entwicklern selbst überlassen. Ihre Unternehmen stehen auf dem Spiel, wenn etwas schief geht, sagte Trump nach einem Treffen mit Chefs von KI-Unternehmen. Zuletzt hatten eigenständige Hacking-Attacken durch KI-Module die Sorgen um Gefahren künstlicher Intelligenz hochkochen lassen. Das Wetter, die aktuelle Vorhersage des Deutschen Wetterdienstes. Es geht sonnig und höchstens locker bewölkt los an diesem Mittwoch. Erst in der zweiten Tageshälfte ziehen im Westen dichtere Wolken und am Abend dann auch Schauer rein. Die Höchsttemperatur liegt heute zwischen 20 Grad an den Küsten und bis zu 30 Grad im Westen. Morgen zeigt sich die Westhälfte wolkig und bedeckt. Es kann immer wieder Schauer und Gewitter geben. Im Osten ist es erst angenehm sonnig. Im Tagesverlauf ziehen dann aber auch hier mehr Wolken auf bei 18 bis 26 Grad.
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1: Ich bin Uli Reitinger. Nur noch wenige Stunden bis zur Kabinettssitzung der Bundesregierung und noch immer ist nicht klar, ob die Koalition wirklich wie geplant über die Pflegereform abstimmen wird. Die Pläne sind heftig umstritten. Die SPD fordert einen Pflegekostendeckel und einen Ausgleich sozialer Ungerechtigkeiten.
2: 4,4 Milliarden Euro werden bis Ende des Jahres fehlen, warnen die Pflegekassen. Um dort zu sparen, sollen unter anderem Pflegebedürftige und ihre Angehörigen künftig stärker belastet werden. Wer aber sein Leben lang gearbeitet und eingezahlt habe, müsse sich darauf verlassen können, gut versorgt zu sein, heißt es von der SPD. Sie fordert außerdem, dass neben der gesetzlichen auch die private Pflegeversicherung stärker in die Verantwortung genommen wird. Tanja Wagner, Nachrichtenredaktion.
1: Angriffe auf Busfahrer und Zugbegleiter sollen künftig härter bestraft werden. Strafdrohungen bei solchen Angriffen werden künftig denen bei Angriffen auf Vollzugsbeamte entsprechen. Das sieht ein Gesetzentwurf vor, den das Kabinett heute auf den Weg bringen will. Der Entwurf beinhaltet auch höhere Mindeststrafen für Übergriffe auf Polizistinnen und Polizisten und für Widerstand gegen Vollstreckungsbeamte. Für tätliche Angriffe auf Ärzte, Pfleger und Apotheker sieht der Entwurf mindestens 6 Monate Freiheitsstrafe vor, in besonders schweren Fällen 1 bis 10 Jahre. US-Präsident Trump will trotz Warnungen vor existenziellen Risiken künstlicher Intelligenz die Aufsicht über die Technologie ihren US-Entwicklern selbst überlassen. Die Unternehmen würden sich selber kontrollieren, sagte Trump nach einem Treffen mit Chefs von KI-Unternehmen in Washington.
3: Wer in diesem Rennen der Superintelligenz nicht ganz vorne mitmischt und gewinnt, wird abgehängt, durch China womöglich. Daher soll die KI in den USA weiter vorangepeitscht werden. Die klugen Chefs der KI-Firmen würden schon aufpassen, dass dabei nichts in die Hose geht, da ist Trump zuversichtlich. Bei dem Treffen der Hightech-Spitzen im Weißen Haus wurden demnach robuste interne Kontrollen beschlossen. Die von Trump nun so benannte Superintelligenz birgt große Risiken, aber das Potenzial, so Trump, sei historisch einmalig. Aus den USA, Tina Eck.
1: Kurz vor den Nobelpreisen werden heute in Stockholm die Preisträgerinnen und Preisträger der alternativen Nobelpreise bekannt gegeben. Offiziell heißt die Auszeichnung Right Livelihood Award. Der wird an Menschen und Organisationen vergeben, die sich besonders in den Bereichen Klima- und Umweltschutz, Menschenrechte, Gerechtigkeit und Frieden engagieren. Das Wetter, die aktuelle Vorhersage des Deutschen Wetterdienstes, höchstens locker bewölkt.

0: bewölkt, meistens allerdings sonnig gehen wir in diesen Mittwoch. Erst in der zweiten Tageshälfte ziehen im Westen dichtere Wolken und am Abend dann auch Schauer auf. Die Höchsttemperatur liegt heute zwischen 20 Grad an den Küsten und 30 Grad im Westen. Am Donnerstag zeigt sich die Westhälfte wolkig und bedeckt. Es kann immer mal wieder Schauer und Gewitter geben. Im Osten ist es erst angenehm sonnig. Im Tagesverlauf ziehen dann aber auch hier mehr Wolken auf bei 18 bis 26 Grad.
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1: Ich bin Katrin Müller. Die Pflegereform ist heute voraussichtlich Thema im Bundeskabinett. Gesundheitsminister Carsten Linnemann hatte angekündigt, dass er seine Pläne heute vorstellen will. Die SPD hatte aber Änderungen verlangt. Weiteres Kabinettsthema ist ein Gesetzentwurf des Justizministeriums. Wer Polizisten, Rettungskräfte oder Beschäftigte in Bus und Bahn angreift, soll demnach künftig härter bestraft werden.
2: Ärzte, Pflegekräfte, Apotheker oder Zugbegleiter, sie alle sollen die neuen Regeln besser schützen. Wer sie angreift, muss künftig mit mindestens 6 Monaten Gefängnis rechnen, doppelt so lange wie bisher. Auslöser für die neuen Regeln ist der Tod eines Zugbegleiters im Februar nach einer Fahrkartenkontrolle. Und der Entwurf geht noch weiter. Bei Volksverhetzung sollen künftig bis zu 5 Jahre Haft möglich sein. Wer dafür verurteilt wird, darf möglicherweise dann 2 bis 5 Jahre lang nicht bei Wahlen kandidieren. Zoe Tassovali, Nachrichtenredaktion.
1: US-Präsident Donald Trump will trotz Warnungen vor existenziellen Risiken künstlicher Intelligenz die Aufsicht über die Technologie ihren US-Entwicklern selbst überlassen. Die Unternehmen würden sich selber kontrollieren, sagte Trump nach einem Treffen mit Chefs von KI-Unternehmen. Er sieht ausreichenden Schutz durch wirtschaftliche Interessen der Firmen. Zum Start des neuen Monats morgen kehrt nicht nur der Tankrabatt zurück, es gibt auch weitere Änderungen. So können etwa Patientenverfügungen nun auch digital hinterlegt werden. Und ab dem 15. Oktober wird an allen deutschen Bahnhöfen ein Alkoholverbot gelten.
3: Kein Bier auf dem Bahnsteig und auch keins in der Bahnhofshalle. Das Alkoholverbot soll mehr Sicherheit bringen. Und sauberer wird es ohne die ganzen leeren Flaschen auch, hofft die Deutsche Bahn. Wer sicher gehen will, dass Ärzte in kritischen Fällen schnell wissen, wie die Behandlung aussehen soll, kann Patientenverfügung und Vorsorgevollmacht nun auch voll lesbar digital hinterlegen. Und wie immer im Oktober, Heckenschneiden ist wieder erlaubt und wir stellen die Uhr um. Lea Matschulat, Nachrichtenredaktion.
1: Online-Shopper schicken so viele Pakete zurück wie noch nie. In diesem Jahr gehen in Deutschland voraussichtlich 560 Millionen Pakete zurück. Das zeigen Berechnungen der Universität Bamberg. Generell geht jedes 4. online bestellte Paket zurück. Zum Wetter, die aktuelle Vorhersage des Deutschen Wetterdienstes. Anfangs sonnig oder locker bewölkt, erst in der zweiten Tageshälfte ziehen im Westen dichtere Wolken und am Abend dann auch Schauer rein. Die Höchsttemperatur liegt zwischen 20 Grad an den Küsten und stellenweise 30 Grad im Westen. Morgen in der Westhälfte wolkig und bedeckt, es kann immer wieder Schauer und Gewitter geben. Im Osten ist es erst angenehm sonnig, im Tagesverlauf ziehen dann aber auch hier mehr Wolken auf. Bei 18 bis 26 Grad maximal.
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Happy Go Lucky Music als allererstes heute Morgen schon mal. The Wonder Star von Don't Let Me Down So Gently. Hallo, hallo. Guten Morgen. Heute Mittwoch, 30. September 2026. Was heißt das? Gar nichts. Morgen ist Oktober. Das ist das Einzige, was es heißt. Und am Samstag ist Feiertag. Ja. Bringt auch nichts. Also eigentlich unterm Strich eine ganz normale Woche. Ja, so ist es. Fangen wir an, munter machen, die nächsten Stunden hier bei Radio 10. Ich wünsche euch schon einen guten Morgen. Ich hoffe, ihr seid schon wach. Wenn nicht, dann bekommen wir das jetzt hin. Ihr werdet sehen, wir kriegen euch aus dem Bett raus. Und hier Tom Petty and the Heartbreakers und Parade of Lu.

Tom Petty and the Heartbreakers und Parade of Loons. Wenn der Vater und die Tochter Musik machen, der Vater schon seit Jahren, seit Jahrzehnten sehr, sehr erfolgreich ist, aber zu seiner Tochter sagt, weißt du was, ich helfe dir nichts. Nein, also das musst du alleine hinbringen. Es bringt nichts, wenn ich dir helfe und alle sagen, hey, guck mal, hat der Vati gemacht, oder? Du musst es schon alleine machen. Er stand vor ein paar Tagen noch auf der Bühne mit seinen älteren Kollegen, mit denen er früher eine Band zusammen hatte, und zwar Nirvana. Die sind geehrt worden beim VMAs, Video Music Award. Ja, den gibt es immer noch von MTV. Haben sie einen Ehrenpreis gekriegt, gab es eine schöne Rede. Pat Smear hat sich dann auch noch eine Zigarette angezündet, in Gedenken an Kurt Cobain, weil der stand ja gerne mal auf irgendeiner Bühne bei irgendeiner Preisverleihung und hat dann sich mal entspannt eine Zigarette angezündet. Deswegen war diese ganze Aktion. Warum der lange Text hier? Violet Grohl, die Tochter von Dave Grohl, macht jetzt auch selber Musik und schon seit längerem. Und so langsam, aber sicher, muss man sagen, es wird sie immer erfolgreicher. Sie bringt ein Lied nach dem anderen raus und Radiostationen spielen das Lied sehr, sehr gerne.

Diddly-diddly-diddly-diddly, Kingfisher und How Lonely. So, die letzten kuriosen Feiertage für September, weil morgen ist ja Oktober. Was haben wir hier? Tag des Olivenöls, Extra Virgin. Dann den internationalen Podcast Day. Vielleicht hört ihr ja gerne Podcasts. Es kann ja sein, dass ihr so alte Podcast-Hörer seid. Ja, in der Zwischenzeit, es gibt ja, ich finde, es ist gerade ein bisschen viel Podcasts, die da ums Eck kommen. Permanent kriegt man irgendeine Meldung. Hier gibt es einen Podcast und hier gibt es einen Podcast und hier gibt es einen Podcast. Dann haben wir heute den heute ist der internationale Übersetzertag. Ganz wichtig, Übersetzungen. Und zu guter Letzt heute der National Chewing Gum Day, der Tag des Kaugummis. Da muss ich hier mal an Hubba Bubba denken. Oder was gab es früher, den gibt es auch nicht mehr, den Kaugummi. Bazookacho.

der noch Bazooka. Den Bazooka-Kaugummi, da war immer ein Tattoo drinnen, das weiß ich noch, da war immer ein Tattoo drin, dann konnte man sich das auf die Haut drauf, mit Wasser hat man es drauf bekommen. Bazooka war immer Tattoo und es gab den Bazooka-Joe. Ach, würde ich gerne mal wieder ausprobieren, aber gibt's leider nicht mehr. Und wenn es ein Auflegen, bin ich mir sehr sicher, der schmeckt nicht mehr wie früher. So in den 70er, 80ern. Der hatte so einen schönen künstlichen Geschmack. Das ist genauso wie mit den Kaugummis. Früher war richtig Farbstoff in den Kaugummis drin. Da haben die auch noch anders geschmeckt. Jetzt sind die ja vegan und alles Mögliche. Die schmecken ja gar nicht mehr so wie früher. Kann die Industrie nicht mal für ältere Generationen so Sondereditions rausbringen, wo noch der ganze alte Dreck von früher drin ist? Wir überleben das. Wir Älteren überleben das. Wir sagen, ach komm, wir haben Regenwürmer gegessen früher. Dann schaffen wir auch so Haribos. Oh, hab ich Haribos? Ja, Haribos. Unser Lieblingstag heute. Wir müssen unseren Lieblingstag rauskriegen. Was ist denn unser Lieblingstag heute? Den Chewing Gum. Komm, wir nehmen den Chewing Gum. Jawohl. Heute, der Tag des Kaugummis, ist unser Lieblingstag. Hier ist das Country Girl.

I'm a Scream und The Country Girl. Was lese ich hier? Immer mehr Fahrer tanken und verduften. Spritklau wegen teuer Benzin. Ja, aber das bringt ja gar nichts. Da hängen ja 100.000 Kameras, da kann man ja wegfahren. Dann wird man ja mit dem Kennzeichen, nach drei Minuten wissen die ja ganz genau, wer es geklaut hat. Und dann muss man es zahlen, muss noch Strafe bezahlen. Okay, es kann natürlich sein, dass es ein paar Schlaumänner gibt, die das Kennzeichen abmontieren. Dann ist es eine andere Geschichte. Habt ihr schon mal Benzin geklaut? Seid ihr mal in die Tanke gefahren und seid losgefahren, ohne zu bezahlen? Fragezeichen. Ab morgen soll ja angeblich alles besser werden. Ab morgen kommt ja der Tankrabatt. Da bin ich immer wirklich, wirklich gespannt, was da am Schluss bei den Tankstellen wirklich ankommt. Oder besser gesagt, was es beim Kunden da wirklich ankommt. Ob die Benzinpreise wirklich definitiv runtergehen oder ob die Ölmultis einfach sagen, ja, super, aber wir hauen den Preis dann definitiv gleich wieder komplett hoch. Also dass unterm Strich derselbe Preis wieder dasteht. Es wird sehr, sehr spannend. Wann wird das morgen passieren? 12 Uhr. 12 Uhr ist doch das lustige Zeitpunkt. Benzinpreise, sie werden spannend bleiben. Spannend ist auch die nächste Musik. Das ist Duran Duran. Ja, man möchte es kaum glauben, so wie die so ding, ding, ding, ding, ding, ding, like an angel.

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Ich habe heute einen sehr schönen Satz gelesen heute Morgen. Da geht es um diese ganzen komischen Formate, wo irgendwelche komischen Menschen in irgendwelchen Sommerhäusern rumhängen oder irgendwie anders und eigentlich die ganze Zeit nur Schwachsinn von sich labern, muss man fast sagen. Und der beste Satz heute Morgen ist, die Frage steht hier, warum haben wir zugelassen, dass so viele Doofe berühmt werden? Den Satz finde ich super. Ich darf ihn nochmal wiederholen. Warum haben wir zugelassen, dass so viele Doofe berühmt werden? Ach, das frage ich mich auch, Mama. Da muss man, glaube ich, aber die Fernsehmacher muss man einfach mal fragen, die Verantwortlichen. Warum tut ihr uns das an?

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0: Das Wetter von Luxemburg für heute, für den 30. September. In Luxemburg ist es am Morgen wechselnd bewölkt mit wenig Sonne bei Temperaturen von 18 bis 24 Grad. Gegen später bewegt die Bewölkung. Die Temperaturen liegen zwischen 26 und 27 Grad. Abends gibt es in Luxemburg zeitweise leichten Regen bei Werten von 20 bis 24 Grad. Nachts teilweise leichter Regen bei Tiefstwerten von 16 Grad. Die nächsten Tage heute ein bisschen Regen. Morgen soll es durchregnen den ganzen Tag bei 18 Grad. Am Freitag wird es dann wieder besser bei 18 Grad. Samstag 20 Grad und leichte Bewölkung. Sonntag wird es dann ein bisschen besser bei 20 Grad. Der Montag wird super bei 22 Grad. Und der Dienstag wird auch toll mit 22 Grad. Da kann man sich nicht beschweren über das Wetter. Sei ab und zu einmal ein bisschen Regen, ist ja fein, dann kommt wieder Sonne. Ist doch super, ist doch schön. Das war's Wetter von Luxemburg.

Lombards und Give Me a Try. Donald Trump hat's wieder getan. Er war bei einem Termin und in der Mitte von diesem Termin, hupsi, sind die Augen mal wieder zugefallen, hat er wieder ein bisschen Bubu machen müssen, einen kleinen Powernap machen müssen. Das Bild ist sensationell, was ich da hab von ihm. Hui, da ist er ein bisschen schläfrig, der Kleine. Da muss er

Ist er wieder mal eingeschlafen? Das passiert öfters in letzter Zeit, aber ich find's lustig. Hier sind die Shakespeare Sisters und Goodbye Cruel World.

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1: Shine Down und State of My Heart. 9 Minuten noch bis 7 Uhr. Hier ist eine Hälfte von Oasis. Nur eine Hälfte bitte. Noel Gallagher's High Flying Birds. In der Zwischenzeit erinnert sich da keiner mehr dran, weil Oasis wieder so groß ist, aber es gab mal dieses Projekt. Was singt er jetzt hier Schönes? The Riverman, na dann.

Gallagher's High Flying Bird und The Riverman. Wir sind kurz vor den Nachrichten. Und bis zu Nachrichten gibt es jetzt so ein bisschen Lifehouse und Hurricane. Und dann sind wir noch eine Stunde zusammen. Bis gleich.

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1: Ich bin Katrin Müller. Union und SPD ringen kurz vor den geplanten Kabinettsberatungen weiter um die Pflegereform. Ob der Gesetzentwurf von Gesundheitsminister Carsten Linnemann wie geplant heute im Bundeskabinett beraten werden kann, ist unklar. Die Koalitionspartner verhandeln schon seit dem Wochenende in verschiedenen Runden über die Pläne.
2: Die Reform soll weitere Beitragserhöhungen in der Pflege im kommenden Jahr verhindern. Da sind sich Union und SPD einig. Doch wie das konkret funktionieren soll, da gehen die Meinungen auseinander. Die SPD fordert beispielsweise einen Pflegekostendeckel, um die Kosten für Pflegeheimbewohner zu begrenzen. Außerdem will sie Geld aus der privaten Pflegeversicherung ins gesetzliche System holen. Die CDU findet, das ist alles zu teuer. Wichtig sei jetzt zu schauen, wo Geld gespart werden kann. Doch ein reines Sparpaket will die SPD verhindern. Fiona Reinhardt, Nachrichtenredaktion.
1: US-Präsident Donald Trump will trotz Warnungen vor existenziellen Risiken künstlicher Intelligenz die Aufsicht über die Technologie ihren US-Entwicklern selbst überlassen. Die Unternehmen würden sich selber kontrollieren, sagte Trump nach einem Treffen mit Chefs von KI-Unternehmen.
3: Wer in diesem Rennen der Superintelligenz nicht ganz vorne mitmischt und gewinnt, wird abgehängt, durch China womöglich. Daher soll die KI in den USA weiter vorangepeitscht werden. Die klugen Chefs der KI-Firmen würden schon aufpassen, dass dabei nichts in die Hose geht, da ist Trump zuversichtlich. Bei dem Treffen der Hightech-Spitzen im Weißen Haus wurden demnach robuste interne Kontrollen beschlossen. Aus den USA, Tina Eck.
1: Die teils gewaltsamen Proteste gegen eine schlechte Ausstattung von Schulen in Frankreich haben sich ausgedehnt. Laut Innenminister wurden gestern rund 440 Menschen festgenommen. Ihnen werde zumeist Sachbeschädigung oder Angriffe auf Ordnungskräfte vorgeworfen, heißt es. Rund 340 Einrichtungen waren laut Kulturministerium gestern von Blockaden oder Protestaktionen betroffen. Der alternative Nobelpreis geht in diesem Jahr an mehrere Frauen und von Frauen geführte Organisationen, die sich für Menschenrechte und eine gerechtere Verteilung von Macht stark machen. Mit dem Right Livelihood Award ausgezeichnet werden unter anderem eine pakistanische Menschenrechtsanwältin und eine US-Informatikerin. Sie kämpft für Fairness in der Entwicklung künstlicher Intelligenz. Zum Wetter, die aktuelle Vorhersage des Deutschen Wetterdienstes. Anfangs sonnig oder locker bewölkt, erst in der zweiten Tageshälfte ziehen im Westen dichtere Wolken und am Abend dann auch Schauer rein. Die Höchsttemperatur liegt zwischen 20 Grad an den Küsten und stellenweise 30 Grad im Westen. Morgen in der Westhälfte wolkig und bedeckt, es kann immer wieder Schauer und Gewitter geben. Im Osten ist es erst angenehm sonnig, im Tagesverlauf ziehen dann aber auch hier mehr Wolken auf. Bei 18 bis 26 Grad maximal.
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Lou Graham, if you don't have you, am Mittwoch, den 30. September 2026. Schönen guten Morgen, Radio C. Muntermacher. Ja, ich muss immer noch wegen dem Lulululu ein bisschen schmunzeln. Na, wie geht's euch? Zahnbürste, rauscht sie schon durch den Mund durch? Ja, alles gut. Schon die Haare gekämmt? Habt ihr euch schon hübsch gemacht, sitzt ihr schon beim ersten Kaffee, gut, dann habt ihr alles richtig gemacht. Nee, eigentlich habt ihr alles richtig gemacht, wenn ihr noch im Bett liegt. Dann ist alles richtig. Schönen guten Morgen. Steve Winwood für euch. Vielleicht schmeißt der euch jetzt aus dem Bett raus. Take it as it comes.

0: Steve Winwood, take it as it comes. Kommen wir, ja, wir kommen direkt zum Wetter von Österreich.
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0: Ja, heute mal ein bisschen anders. Die Wetterprognose für Österreich heute für Mittwoch zur Wochenmitte bestimmt weiterhin Hochdruckeinfluss das Wetter in Österreich. Nebel- und Hochnebelfelder sind in alpinen Tälern sowie in den Beckenlagen im Süden und Südwesten zu erwarten. Ansonsten scheint von der Früh weg die Sonne. In der Osthälfte

ist es meist wolkenlos. Im Westen sind bereits am Vormittag mehr Wolken unterwegs. Sie bleiben aber meist harmlos. Regenschauer bleiben die Ausnahme. Der Wind weht schwach bis mäßig. Im Nordosten für ein paar Stunden lebhaft aus Ost bis Süd. Die Tageshöchsttemperaturen 21 bis 27 Grad mit den höchsten Werten in den Landeswesten. Die Frühtemperaturen von 7 Uhr, Wien 14 Grad, Eisenstadt 10 Grad, Graz 8,4, Klagenfurt 11,3, Lienz 13,2, Bregenz 12,2, Innsbruck 12,7, Zell am See 8 Grad, Salzburg 9,2, Linz 11,5 und St. Pölten 11,8 Grad. Ich guck gerade mal, ob schon irgendwie was mit Schnee wieder steht. Nee, noch nicht. Noch habt ihr Glück, noch ist alles wunderbar. Nirgendwo Schnee, Schnee, Schnee. Ja, ja, der kommt schon. Da mache ich mir keine Sorgen. Nein. Der Schnee, der Schnee, der Schnee. Können wir davon ausgehen, dass in den nächsten, ja, es ist ja nicht mal, was habe ich eben gelesen? Es sind noch 12 Wochenenden bis Weihnachten. 12 Samstage. Ui. 7.15 Uhr. Wax. American English.

Wix und der American English, ja. Heute ist wirklich alles anders. Es tut mir leid, weil Mittwoch ist. Lasst uns schnell aufs Wetter von München. Heute ist ein Wettermorgen. Oktoberfest. Wir wollen ja wissen, wie das Wetter auf der Wiesn wird. In München ist es morgens eher sonnig als bewölkt bei Temperaturen von 10 bis 20 Grad. Im weiteren Verlauf des Tages strahlt von mittags bis zum Abend hin die Sonne und die Temperaturen liegen zwischen 16 und 24 Grad. Nachts gehen die Temperaturen runter auf 11 Grad. Wie werden die nächsten Tage? Hui. Wenn ihr auf die Wiesn wollt, heute alles gut, morgen alles gut, alles wunderbar. Sonne und 25 Grad. Am Freitag soll es regnen bei 16 Grad und zwar 90% Regenwahrscheinlichkeit. Also wird nicht so dolle. Am Samstag wird es wieder ein bisschen besser, da soll es nur bewölkt sein, aber kein Regen bei 19 Grad. Und am Sonntag soll es ein Sonne-Wolken-Mix mit Regen sein und Regenwahrscheinlichkeit 50%. 21 Grad soll es am Sonntag haben. Also die letzten paar Tage auf der Wiesn könnte euch Regen erwischen. Und ich gebe euch einen Tipp, nehmt euch Strickjacke mit oder einen Janker mit oder irgendwas. Es könnte kalt werden abends auf der Wiesn, es könnte dann frisch werden. Da kann man sich dann erkühlen, dann kriegt man die Wiesngrippe und die ist furchtbar. Die ist ganz, ganz furchtbar. Die kann so fast tödlich sein. Das war's. Oktoberfest, Wiesenwetter für die nächsten Tage. Ja, ach ja, was soll ich euch noch sagen hier? Ja, Freitag Regen. Ich würde eine Regenjacke anziehen.

Les Tiger und The Animal Heart. Seid ihr in der Früh oder überhaupt die ganze Woche, den ganzen Monat, wenn ihr mit der Bahn zur Arbeit fahrt oder mit der S-Bahn oder mit der U-Bahn, habt ihr so ein Deutschland-Ticket? Ja, sagen einige, ja, ich fahre mit dem Deutschland-Ticket. So, die Autofahrer kriegen ja gerade einen Tankrabatt, dass es billiger werden soll. Und Benutzer des Deutschland-Tickets müssen nächstes Jahr mehr in die Tasche reingreifen. Zurzeit, glaube ich, kostet das Deutschland-Ticket ca. 63 Euro und es ist gerade im Gespräch, es anzuheben und es soll auf 67 Euro steigen. Okay, ist immer genau auf 66,90 Euro. Ich weiß, das ist deutlich unter 67 Euro, aber das soll teurer werden, die ganze Geschichte. Ihr müsst ein bisschen mehr in die Tasche greifen. Vielleicht seid ihr ja in der glücklichen Situation, dass die Hälfte euer Arbeitgeber bezahlt. Bei der Nummer, dann ist es nicht ganz so schlimm oder tut nicht ganz so weh. Deutschland-Ticket, bin ich ganz überlegen, wie das heißt, dieses Ding. Deutschland-Ticket, das hat mal relativ günstig angefangen, oder? Hat es nicht mal vor ein paar Jahren mal 58 Euro gekostet oder noch weniger? Ich glaube ja, jetzt dann schon jetzt hier hoch auf 67 Euro. Man at Work, Dr. Jekyll und Mr. Jive.

Man at Work, Dr. Heckel und Mr. Jive. Kennt ihr das Putzen? Putzen ist ja nicht wirklich eine lustige Aufgabe. Okay, es gibt manche, die sagen, ja, Putzen ist super. So Bad putzen oder Küche putzen, was Feines. Und ganz viele Sachen, nee, da habe ich überhaupt keinen Bock drauf. Das ist nicht meine Nummer. Und viele haben natürlich eine so wie sagt man, Putzfrau darf man, glaube ich, nicht mal sagen, eine Firma vielleicht, sagen wir so, eine Firma, die die Wohnung putzt. Und in Amerika gibt es jetzt was Neues. Eine US-Firma vermietet Roboter, die den Haushalt schmeißen. Und davon träumen natürlich jetzt ganz, ganz viele und sagen, wow, wie toll, ein Roboter, der macht da alles sauber. Wie heißt die Firma? Die Firma heißt Tau Robotics. So heißen die. Und für $30 die Stunde kann man sich diesen Putzroboter mieten und der ist zurzeit noch ferngesteuert und bald soll er das Ganze eigenständig machen. Bad, Küche und Co. Und es glänzt alles danach. Also zurzeit sitzt irgendwo, was weiß ich, irgendjemand vorm Bildschirm und steuert den Kollegen. Und irgendwann macht er das alleine. Würdet ihr so einen Roboter bei euch reinlassen in die Wohnung und sagen, hier, Dr. Mr. Roboter, hier Toilette, hier Bad, bitte einmal sauber machen. Ich bin mir nicht so ganz sicher, ob ich einen Roboter reinlassen würde. Was passiert, wenn der auf einmal keine Verbindung mehr hat und völlig durchdreht dabei und eine riesen Verwüstung macht. Man hat ja diese Roboter Olympic Games ja gesehen, wenn die da rennen und nicht mehr stehen bleiben können und voll gegen die Wand dengeln. Ich weiß nicht, bin mir nicht so ganz sicher. Ich glaube, ich will keinen Roboter.

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NXS und Underneath the Colors. Ja, ich weiß, es ist gerade ziemlich viel Wetter, und aber wir müssen es, weil ich bin zwischen 8 und 9 nicht da, und deswegen müssen wir es jetzt direkt machen. Ja, sehr wetterlastig, die zweite Stunde. Schnelles Wetter von Südtirol, Hochnebel und Sonne, allgemeine Wetterlage. Hoher Luftdruck bestimmt das Wetter im Alpenraum. Die unteren Schichten Atmosphäre bleiben aber ziemlich feucht. Das Wetter für heute zu Tagesbeginn liegt über vielen Tälern Hochnebel, der sich am Vormittag lichtet und der Sonne Platz macht. Die Temperaturen bleiben überdurchschnittlich mit Höchstwerten von 23 bis 26 Grad. Zuverlässigkeit liegt heute bei 80%. Schau, so schnell kann man das Wetter auch machen. So schnell kann man es auch machen. Ihr merkt, ich bin im Stress, ja. Jetzt mal was zum Beruhigen. Hier ist Chris Isaac. Oh, wieder für die Mädels. Der Hübsche. Go walking down there.

Chris Isaac und Go Walking Down There. Geburtstagskinder haben wir auch noch. Max Verstappen, belgisch-niederländischer Automobilrennfahrer, wird heute 29 Jahre alt. Havana Rose Liu, Schauspielerin, Model, wird heute 29 Jahre alt. Wen haben wir denn noch Schönes? Martina Hingis, Schweizer Tennisspielerin, wird heute 46 Jahre alt. Dann Marion Coulthard,

Elfman, Schauspielerin aus Amerika, wird heute 55 Jahre alt. Monica Bellucci, italienische Schauspielerin, wird heute 62 Jahre alt. Fran Drescher, Schauspielerin, Produzentin, Autorin, wird heute 69 Jahre alt. Die kennt ihr aus der Serie Die Nanny. Dann Desiree Nick, deutsche Entertainerin, wird heute 70 Jahre alt. Mark Bolan, britischer Musiker von der Band T-Rex, ist 1977 verstorben. Hätte heute Geburtstag. Dann Jochen Maas, deutscher Automobilrennfahrer, verstorben 2025. Hätte heute Geburtstag. Ralf Siegel, wir haben ja erst dann gelernt, Ralf Siegel will nochmal beim ESC antreten mit Chinggis Khan. Ja, da haben wir gestern drüber geredet. Der wird heute 81 Jahre alt. Dann Maddie Reel, deutsche ehemalige Schlagersängerin, Fernsehmoderatorin, wird heute 86 Jahre alt. Und jetzt kommt das Beste, Bata Illich. Bata Illich hat heute Geburtstag. Ja, der wird heute 87 Jahre alt. Ist der schon so alt, echt? Ich hätte echt gedacht, dass er ein bisschen jünger ist, aber habe ich mich getäuscht. Dann, was haben wir noch hier? Udo Jürgens hätte heute Geburtstag, 2014 verstorben. Österreichischer Komponist und Sänger, das stimmt. Dann gucken wir mal weiter durch. Guck mal, was haben wir noch? Buddy Rich, amerikanischer Jazz-Schlagzeuger, Bandleader, verstarb 87, hätte heute Geburtstag. Und hier, William Wrigley Jr. Jetzt wissen wir auch warum heute der Bubblegum-Tag ist. Amerikanischer Kaugummi-Hersteller ist 1932 verstorben und der hat heute oder hätte heute Geburtstag, wenn er nicht schon verstorben wäre. Das waren sie auch schon. Das waren alle Geburtstagskinder und wenn ihr heute Geburtstag habt, wünsche ich euch alles, alles Gute zum Geburtstag. Und jetzt spielen wir ein Geburtstagskind. Mark Bolan.

Bär, Trigger Happy Check. Ich weiß, in der Früh jetzt relativ kompliziert meine Gedankengänge nachzuverfolgen, aber wegen Poe.

Das Geburtstagskind Mark Bowen und The Metal Guru, 7.49 Uhr und die nächste Band Bow Trigger Happy Jack. Ja, nee, Poe, so heißt die Band und das Lied heißt Trigger Happy Jack. Poe, war das nicht so ein Tigger Poe oder Puderbär, so, jetzt Puderbär, so bin ich drauf gekommen. Puder

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1: Oh, und the trigger, Happy Jack. Es kam die Frage, wieso musst du weg? Ja, ich habe einen Termin und den kann ich nicht verschieben. Und da muss man überpünktlich da sein. Nein, nichts Schlimmes. Also jetzt werden gleich wieder manche Menschen denken, was hat er angestellt? Er hat nichts angestellt. Es ist nichts Schlimmes. Da kommen gleich wieder Gerüchte aufkommen. Hier, weißt du was? Natalie Merchant und Wanda.

da muss ich jetzt mal kurz reingrätschen. Natalie Merchant und Wonder. Was kommt denn heute noch? Nonstop. Dann gibt's 3 Stunden die Power Music heute Mittwoch mit Jost Alpe. Heute Abend nicht vergessen. Ich wollte gerade sagen, MG Turkel. Armin Turkel heute Abend mit dem Night Flight. Außerdem kommt heute auch noch Emma Scott mit der Awesome Radio Show. Die dürfen wir auch nicht vergessen. Und morgen früh um 6 Uhr bin ich wieder da. Wünsche euch einen schönen Mittwoch. Macht's gut. Hier ist noch 7 Mary 3 und The Cumbersome.

0: News. Ich bin Katrin Müller. Die Pflegereform ist heute voraussichtlich Thema im Bundeskabinett. Gesundheitsminister Carsten Linnemann hatte angekündigt, dass er seine Pläne heute vorstellen will. Die SPD hatte aber Änderungen verlangt. Weiteres Kabinettsthema ist ein Gesetzentwurf des Justizministeriums. Wer Polizisten, Rettungskräfte oder Beschäftigte in Bus und Bahn angreift, soll demnach künftig härter bestraft werden.
1: Ärzte, Pflegekräfte, Apotheker oder Zugbegleiter, sie alle sollen die neuen Regeln besser schützen. Wer sie angreift, muss künftig mit mindestens 6 Monaten Gefängnis rechnen, doppelt so lange wie bisher. Auslöser für die neuen Regeln ist der Tod eines Zugbegleiters im Februar nach einer Fahrkartenkontrolle. Und der Entwurf geht noch weiter. Bei Volksverhetzung sollen künftig bis zu 5 Jahre Haft möglich sein. Wer dafür verurteilt wird, darf möglicherweise dann 2 bis 5 Jahre lang nicht bei Wahlen kandidieren. Zoe Tassovali, Nachrichtenredaktion.
0: US-Präsident Donald Trump will trotz Warnungen vor existenziellen Risiken künstlicher Intelligenz die Aufsicht über die Technologie ihren US-Entwicklern selbst überlassen. Die Unternehmen würden sich selber kontrollieren, sagte Trump nach einem Treffen mit Chefs von KI-Unternehmen. Er sieht ausreichenden Schutz durch wirtschaftliche Interessen der Firmen. Zum Start des neuen Monats morgen kehrt nicht nur der Tankrabatt zurück, es gibt auch weitere Änderungen. So können etwa Patientenverfügungen nun auch digital hinterlegt werden. Und ab dem 15. Oktober wird an allen deutschen Bahnhöfen ein Alkoholverbot gelten.
2: Kein Bier auf dem Bahnsteig und auch keins in der Bahnhofshalle. Das Alkoholverbot soll mehr Sicherheit bringen. Und sauberer wird es ohne die ganzen leeren Flaschen auch, hofft die Deutsche Bahn. Wer sicher gehen will, dass Ärzte in kritischen Fällen schnell wissen, wie die Behandlung aussehen soll, kann Patientenverfügung und Vorsorgevollmacht nun auch voll lesbar digital hinterlegen. Und wie immer im Oktober, Heckenschneiden ist wieder erlaubt und wir stellen die Uhr um. Lea Matschulat, Nachrichtenredaktion.
0: Großrazzia in Deutschland und anderen europäischen Ländern. Mehr als 1000 Einsatzkräfte gehen gegen ein internationales Geldwäschenetzwerk und Rocker der Hells Angels vor. Laut Duisburger Polizei sollen auch mehrere Haftbefehle vollstreckt werden. Federführend ist die Staatsanwaltschaft Duisburg. Zum Wetter, die aktuelle Vorhersage des Deutschen Wetterdienstes. Anfangs sonnig oder locker bewölkt, erst in der zweiten Tageshälfte ziehen im Westen dichtere Wolken und am Abend dann auch Schauer rein. Die Höchsttemperatur liegt zwischen 20 Grad an den Küsten und stellenweise 30 Grad im Westen. Morgen in der Westhälfte wolkig und bedeckt, es kann immer wieder Schauer und Gewitter geben. Im Osten ist es erst angenehm sonnig, im Tagesverlauf ziehen dann aber auch hier mehr Wolken auf. Bei 18 bis 26 Grad maximal.
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0: Polizei in Deutschland und anderen europäischen Ländern seit dem Morgen gegen ein Geldwäschenetzwerk und Rocker der Hells Angels vor. Laut der zuständigen Polizei in Duisburg sollen auch mehrere Haftbefehle vollstreckt werden.
1: Insgesamt werden nach dpa-Informationen 140 Objekte durchsucht. Unter anderem soll es einen großen Polizeieinsatz an der Adresse eines einflussreichen Hells Angels Rockers in Duisburg gegeben haben. Eine Sprecherin der Polizei erklärt, dass sich der Einsatz gegen ein internationales Netzwerk von Geldwäschern richtet und gegen eine kriminelle Vereinigung. Und bei dieser handelt es sich nach dpa-Informationen um die Hells Angels. Mehr als 1000 Einsatzkräfte sind in Deutschland und anderen europäischen Ländern an der Razzia heute Morgen beteiligt. Fiona Reinhardt, Nachrichtenredaktion.
0: Union und SPD ringen kurz vor den geplanten Kabinettsberatungen weiter um die Pflegereform. Ob der Gesetzentwurf von Gesundheitsminister Lindemann wie geplant ins Kabinett eingebracht werden kann, ist noch unklar. Die Koalitionspartner verhandeln schon seit dem Wochenende in verschiedenen Runden über die Pläne. US-Präsident Donald Trump will trotz Warnungen vor existenziellen Risiken künstlicher Intelligenz die Aufsicht über die Technologie ihren US-Entwicklern selbst überlassen. Die Unternehmen würden sich selber kontrollieren, sagte Trump nach einem Treffen mit Chefs von KI-Unternehmen.
2: Wer in diesem Rennen der Superintelligenz nicht ganz vorne mitmischt und gewinnt, wird abgehängt, durch China womöglich. Daher soll die KI in den USA weiter vorangepeitscht werden. Die klugen Chefs der KI-Firmen würden schon aufpassen, dass dabei nichts in die Hose geht, da ist Trump zuversichtlich. Bei dem Treffen der Hightech-Spitzen im Weißen Haus wurden demnach robuste interne Kontrollen beschlossen. Die von Trump nun so benannte Superintelligenz birgt große Risiken, aber das Potenzial, so Trump, sei historisch einmalig. Tina Eck, USA.
0: Der alternative Nobelpreis geht in diesem Jahr an mehrere Frauen und von Frauen geführte Organisationen, die sich für Menschenrechte und eine gerechtere Verteilung von Macht stark machen. Mit dem Right Livelihood Award ausgezeichnet werden unter anderem eine pakistanische Menschenrechtsanwältin und eine US-Informatikerin. Sie kämpft für Fairness in der Entwicklung künstlicher Intelligenz. Zum Wetter, die aktuelle Vorhersage des Deutschen Wetterdienstes. Meist sonnig und trocken, zum Abend im Westen und Südwesten mehr Wolken. Im Nordosten Höchstwerte um 21 Grad, im Südwesten bis 30 Grad. Morgen in der Westhälfte stark bewölkt bis bedeckt, mit Regenschauern und einzelnen Gewittern. Sonst heiter bis sonnig, nur im Westen später ein paar mehr Wolken. Regen ist aber nicht in Sicht. 18 bis 26 Grad werden es maximal. Mit den höchsten Werten im Osten und Südosten.
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0: News.
1: Ich bin Katrin Müller. Großrazzia gegen Geldwäscher und Rocker. Die Polizei geht seit heute Morgen mit mehr als 1000 Einsatzkräften in Deutschland und weiteren europäischen Ländern gegen ein internationales Geldwäschenetzwerk und die Hells Angels vor. Das teilte die zuständige Polizei in Duisburg mit. Federführend bei dem Einsatz ist die Staatsanwaltschaft Duisburg. Der diesjährige Alternative Nobelpreis ehrt Frauen und von Frauen geführte Organisationen, die für eine Umverteilung der Macht kämpfen. Sie scheuten sich nicht davor, sich mit Regierungen und mächtigen KI-Konzernen anzulegen, teilte die White Livelihood Stiftung in Stockholm mit.
2: Zu den vier Preisträgerinnen gehört die Menschenrechtsanwältin Jalila Haider, die sich für die Hazara-Minderheit in Pakistan einsetzt. In Georgien

0: geben die Mitglieder der Georgian Young Lawyers Association kostenlose Rechtsberatungen. Im Süden Afrikas kämpfen Kleinbäuerinnen mit ihrem Netzwerk Rural Women's Assembly für die Selbstbestimmung über ihr Land und ihren Körper. Vierte Preisträgerin ist die US-Informatikerin Timnit Gebru, die die Entwicklung von künstlicher Intelligenz gerechter machen will. Sigrid Harm, Skandinavien.
1: Online-Shopper schicken so viele Pakete zurück wie noch nie. In diesem Jahr gehen in Deutschland voraussichtlich 560 Millionen Pakete zurück. Das zeigen Berechnungen der Universität Bamberg. Generell geht jedes vierte online bestellte Paket zurück.
2: Die Hose passt nicht, die Schuhe sind zu groß. Dass wir so viele Pakete zurückschicken, liegt laut einem Retourenforscher vor allem am Smartphone. Denn mittlerweile shoppen die allermeisten über Apps und das bequem von der Couch aus. Dort wird schneller bestellt und vorher weniger über das Produkt gelesen. Besonders häufig geht Kleidung zurück. Für die Händler ist das teuer, vor allem der Rücktransport kostet. Und am Ende zahlen alle ein Stück weit mit. Zoe Tassovali, Nachrichtenredaktion.
1: Die Proteste gegen Missstände an Schulen in Frankreich weiten sich aus. Der Innenminister spricht inzwischen von 440 Festnahmen, zumeist wegen Sachbeschädigung oder Angriffen auf Ordnungskräfte. Die Proteste richten sich gegen Lehrermangel, fehlende Mittel und marode Schulgebäude. Parallel drohen weitere Streiks im öffentlichen Dienst. Zum Wetter, die aktuelle Vorhersage des Deutschen Wetterdienstes. Meist sonnig und trocken, zum Abend im Westen und Südwesten mehr Wolken. Im Nordosten Höchstwerte um 21 Grad, im Südwesten bis 30 Grad. Morgen in der Westhälfte stark bewölkt bis bedeckt mit Regenschauern und einzelnen Gewittern. Sonst heiter bis sonnig, nur im Westen später ein paar Wolken. Regen ist aber nicht in Sicht. 18 bis 26 Grad werden es maximal, mit den höchsten Werten im Osten und Südosten.
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Die Jungs in der Stadt, Boys in Town, das waren die Vinyls und damit herzlich willkommen zur Mittwochsausgabe der Power Music. Ich bin Jost Alpe und bringe euch in den nächsten 3 Stunden durch den Vormittag und in den Mittag hinein. Genau, was haben wir heute in der Sendung? Ich habe nachher wieder Streaming-Tipps, denn wir haben ja so in unregelmäßigen Abständen haben wir Serien, die wir im Stream gesehen haben, wo ich gesagt habe, das müssen wir unbedingt unseren Hörern mal vorstellen. Heute geht es um das Thema Babylon Berlin. Ich war nämlich auf der Premiere der 5. Staffel von Babylon Berlin und habe mit den Hauptdarstellern gesprochen und das werden wir gleich alles hier in der Sendung erörtern. Vorher gibt es Musik von der Band Vertical Horizon, Best I Ever Had, hier bei Radio 10.

Musik aus dem Film Crocodile Dundee, das war Mental as Anything aus Australien. Live It Up, Musik aus den 80ern hier bei Radio C. Weiter geht es mit Slash, der hat mit Miles Kennedy was zusammen gemacht. Hier ist Band to Fly.

Hope Sandoval, die Sängerin von Messy Star, war das mit dem Song Flowers in December. Aber Dezember haben wir ja noch nicht und deswegen kann ich euch ja jetzt noch keine Blumen bieten. Ich habe nichtsdestotrotz Musik von Garbage dabei. Get Out My Face, aka Bad Kitty.

Florence Welch und ihre Band Florence and the Machine mit dem Song King. Wenn ihr das Video schon mal gesehen habt, das sieht aus, als wäre es mit Special Effects unterlegt, aber es wurde tatsächlich überhaupt kein einziger Special Effect verwendet. Hochinteressant. Schaut mal rein bei YouTube, wenn ihr das Video seht, dann werdet ihr wissen, wovon ich spreche. Ist Radio CD Power Music. Mein Kollege Brian Adams moderiert ja nicht nur hier, sondern er hat auch zwischendurch Zeit, Musik zu machen. Hier eine ältere Nummer von ihm. Open Road.

Klingt wie ein John Sinclair-Titel. The Witch Queen of New Orleans. Das war ein Redbone hier bei Radio 10, der Power Music. So, die erste Stunde ist zu Ende, gleich in der zweiten. Da werde ich dann das einlösen, was ich vorhin versprochen habe, nämlich die Streaming-Tipps hier von Radio C. Da geht es um den Film Babylon Berlin. Wer sich dafür interessiert, unbedingt dranbleiben. Vorher hören wir noch vor den Nachrichten Billy Squire, My Kind of Lover.

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1: Ich bin Katrin Müller. Mit einer groß angelegten Razzia geht die Polizei in Deutschland und anderen europäischen Ländern gegen ein Geldwäschenetzwerk und Rocker der Hells Angels vor. Laut der zuständigen Polizei in Duisburg sollen auch mehrere Haftbefehle vollstreckt werden.
2: Insgesamt werden nach dpa-Informationen 140 Objekte durchsucht. Unter anderem soll es einen großen Polizeieinsatz an der Adresse eines einflussreichen Hells Angels Rockers in Duisburg gegeben haben. Eine Sprecherin der Polizei erklärt, dass sich der Einsatz gegen ein internationales Netzwerk von Geldwäschern richtet und gegen eine kriminelle Vereinigung. Und bei dieser handelt es sich nach dpa-Informationen um die Hells Angels. Mehr als 1000 Einsatzkräfte sind in Deutschland und anderen europäischen Ländern an der Razzia heute Morgen beteiligt. Fiona Reinhardt, Nachrichtenredaktion.
1: Die Zahl der Arbeitslosen in Deutschland ist im September wieder unter die 3-Millionen-Grenze gefallen, auf rund 2,99 Millionen. Das sind rund 67.000 weniger als im August, aber mehr als im September vor einem Jahr. Das teilte die Bundesagentur für Arbeit in Nürnberg mit. Die Arbeitslosenquote sank leicht auf 6,4%. Spaß an der Arbeit? Einer YouGov-Umfrage zufolge ist das mittlerweile seltener der Fall. 6 von 10 Menschen arbeiten laut der Berufsstudie des Versicherungsunternehmens

0: ihres HDI nur noch des Geldes wegen. Das sind fast doppelt so viele wie vor der Corona-Pandemie im Jahr 2019.
1: Über die Hälfte der Befragten würde lieber sofort mit dem Arbeiten aufhören, wenn sie es sich leisten könnten. Besonders Älteren fehlt zunehmend die Motivation. Fachleute sprechen von einem Wertewandel in der Einstellung zur Arbeit. Der Einsatz künstlicher Intelligenz in den Unternehmen spielt eine große Rolle. Nur ein Viertel sieht sich dadurch entlastet. Dagegen glauben 4 von 10 Befragten, dass die KI über kurz oder lang Jobs kostet. Besonders pessimistisch wird die Lage bei IT-Entwicklern, Steuerberatern und im Marketing gesehen. Am wenigsten gefährdet sind der Umfrage zufolge Köche. Tanja Wagner, Nachrichtenredaktion.
0: Der US-Abzug aus dem Irak ist nun komplett. Die letzten US-Soldaten haben das Land verlassen, wie das US-Verteidigungsministerium mitteilte. Damit enden jahrelange, teils heftig umstrittene Militäreinsätze im Nahen Osten. Zum Wetter, die aktuelle Vorhersage des Deutschen Wetterdienstes. Meist sonnig und trocken, zum Abend im Westen und Südwesten mehr Wolken. Im Nordosten Höchstwerte um 21 Grad, im Südwesten bis 30 Grad. Morgen in der Westhälfte stark bewölkt bis bedeckt mit Regenschauern und einzelnen Gewittern. Sonst heiter bis sonnig, nur im Westen später ein paar Wolken. Regen ist aber nicht in Sicht. 18 bis 26 Grad werden es maximal, mit den höchsten Werten im Osten und Südosten.
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Mr. Slowhand, Eric Clapton, Pretending. Was ich immer so toll finde an Eric Clapton, ich habe mal ein Konzert gesehen von ihm, da kam er da mit ganz normalen Straßenklamotten rein, hat sich die Gitarre gegriffen und hat losgespielt. So ein bisschen so, als wäre er irgendwie zwischen zwei Terminen im Hyde Park in London unterwegs. So unter dem Motto, ich habe gleich noch einen Termin, noch einen Arzttermin, deswegen muss ich mal eben hier 2 Stunden spielen, bin dann gleich wieder weg, habe mich schon entsprechend angezogen. So ungefähr sah das aus. Nicht schlecht. Gut, hier ist Radio CD Power Music, 2. Stunde. Ich habe schon gesagt, wir haben heute Streaming-Tipps, gleich mehr dazu zu dem Thema Babylon Berlin. Jetzt gibt's Musik von Electric Six. Das ist übrigens Musik aus dem Film 3 Engel für Charlie. Der Song heißt Gay Bar.

0: Journey waren das, Velvet Curtain Feeling That Way hier bei Radio 10, der Power Music. Für Leute, die gerne streamen und Serien gucken, ist Babylon Berlin natürlich fast gemacht. Im Erstprogramm laufen ja derzeit die aktuellen Folgen der 5. Staffel. Wenn ihr die anderen Staffeln noch sehen müsst oder wollt, dann könnt ihr das natürlich auch tun im Streamingdienst. Und jetzt gibt's, wie gesagt, die 5. Staffel und hier ist ein Ausschnitt aus Babylon Berlin Staffel 5. Und dann unterhalten wir uns mit den Hauptdarstellern.
1: Achtung, Achtung! Generalfeldmarschall Hindenburg hat soeben Adolf Hitler zum Reichskanzler Deutschlands ernannt.
2: So wie es war, wird es nicht bleiben. Ausmisten müssen wir den Schweinestall.
3: Ich werde die neuen politischen Denkweisen ohne Zögern durchsetzen.
4: Ich fürchte, das alles hier wird sehr viel länger dauern, als die meisten von uns glauben.
5: Worum geht es?
6: Sie hat man ruhig ein oder aus.
7: Dr. Forster hatte einen ziemlich bekannten Patienten. Er waltete das Lazarett für Kriegszitterer.
8: Eine solche Geschichte hat die Presse ja nur gewartet.
9: Akte des Reichskanzlers.
0: Oh, Babylon 5, ganz spannend. Ich war auf der Premiere der 5. Staffel und habe mich mit dem Hauptdarsteller Volker Bruch unterhalten und ich habe ihn gefragt, ob er denn die Möglichkeit gehabt hat, nach den Dreharbeiten vielleicht irgendwelche von diesen ganz, ganz tollen Klamotten, das waren ja immer ganz tolle Klamotten in der Serie, mit nach Hause zu nehmen.
10: Ich habe ehrlich gesagt den ikonischen Radanzug mitgenommen. Ich kann ihn natürlich nicht anziehen, weil zu welchem Anlass sollte das eine gute Idee sein? Aber er hängt quasi eingeschweißt bei mir im Schrank und wird quasi mir eine Erinnerung bleiben an diese tollen 10 Jahre.
0: Werden Sie die Figur vermissen?
10: Ich weiß es nicht genau. Ich denke schon. Also es gibt ja quasi diese, die ist ja auch so ein bisschen jetzt wie so ein, in so einem Museum, ne? Also die ist ja quasi unveränderbar jetzt quasi in diesen Film gebannt. Und insofern kann man die auch immer wieder mal besuchen, wenn man sie vermisst. Ich habe die sehr positiv abgespeichert und bin ein guter Freund von Gerion.
0: Jetzt ist ja als Schauspieler immer so ein Problem, dass man sehr häufig dann so eine Rolle hat und dann wird man immer wieder verglichen mit der Rolle. Man, Captain Kirk kennt das ja auch, Enterprise. Haben Sie ein bisschen Angst, dass Sie immer wieder mit der Rolle, jetzt dieser Rolle in der großen, international bekannten Serie verglichen werden?
10: Also ich würde das eher als Repertoire sehen. Ich hab diese Figur, wie gesagt, wahnsinnig lieb gewonnen und ich glaube, wir haben uns viel geschenkt gegenseitig. Insofern sehe ich auch diese ganze Erfahrung als einmaliges Geschenk.
0: Volker Bruch zu Babylon Berlin. Gleich nach der nächsten Musik gibt es dann ein weiteres Interview mit der Hauptdarstellerin Liv Lisa Fries.

0: Ein Song geschrieben von Prince, gesungen von Martika, das war Love, They Will Be Done. Wir hatten gerade schon Volker Buch in der Show, das ist der Hauptdarsteller aus der Fernsehserie Babylon Berlin, 5. Staffel ist ja jetzt gestartet. Und die weibliche Hauptdarstellerin ist Lisa Fries und auch mit der konnte ich während der Berliner Premiere sprechen.
1: Haben Sie am Anfang, als das anfing mit Babylon Berlin 1, damit gerechnet, dass das ein weltweiter Erfolg wird, so einer der bekanntesten deutschen Serien überhaupt?
2: Nee, da habe ich mit Sicherheit überhaupt nicht mit gerechnet, aber es waren auch damals schon sehr gute Bücher und es sind ja einfach wahnsinnig viele talentierte SchauspielerInnen und drei großartige Regisseure dabei. Insofern war die Hoffnung vielleicht da, aber dass das jetzt in, glaube ich, mittlerweile über 140 Länder verkauft ist, das hätte ich auch nicht ahnen können.
1: Jetzt muss man ja immer in so eine Rolle eintauchen. Das ist wahrscheinlich total, ich weiß nicht, schwierig, will ich nicht sagen, aber ist es für Sie schwierig, da reinzutauchen? Wie machen Sie das? Haben Sie da irgendwie spezielle Rituale, dass Sie wieder in diese Figur hineinfinden?
2: Also ich habe mir für diese Staffel gedacht, ich habe ja jetzt 4 Staffeln lang Charlotte Ritter gespielt und mir Mühe gegeben, sie zum Leben zu erwecken. Und diesmal habe ich gedacht, diesmal soll sie mich tragen. Ich ziehe ihre Sachen an und die haben ja wirklich, also einfach die Kostüme, das sind ja alles maßgeschneidert oder Originale oder aus dem Fundus. Und ich habe mir gedacht, wenn ich den Mantel von Charlotte Ritter trage, dann trägt sie mich diesmal. Und es hat sie auch ganz gut gemacht. Also ich habe mich ja seit der ersten Staffel sehr intensiv da reingearbeitet. Und im Prinzip war es jetzt leichter, wieder zurückzukehren. Es ist jetzt natürlich ganz anders, weil wir jetzt in den 30er Jahren sind. Und der Tanz auf dem Vulkan nicht mehr der Tanz auf dem Vulkan ist, sondern eigentlich nur noch der Vulkan. Und es wird sehr viel ernster und sehr viel düsterer. Das war eine Veränderung, dass... Ja, also sozusagen so wie...

0: im Privaten, was sie und Gerion Rath angeht, das kann man vielleicht schon verraten, dass der am Anfang verschwindet und sie sich dann große Sorgen macht und natürlich auch die politische Situation sich einfach dramatisch verändert, sodass wir nicht mehr einfach nur die Schnodderschnauze Charlotte Ritter haben, sondern es einfach auch für sie dunkler wird.
1: Dann wird's dunkel. Ganz neu im Stream, also die 5. Staffel von Babylon Berlin. Danke an Liv Lisa Fries, die Hauptdarstellerin.

Hier bei Radio C. Willkommen zum Electric Light Orchestra. Die habe ich jetzt gelesen. War das nicht so, dass sie noch eine Abschiedstournee machen wollten, es aber nicht so ganz geklappt hat, weil einer krank war? Ich hoffe ja, die kommen noch mal irgendwann, denn die haben wirklich gute Musik gemacht. Hier ist All Right bei Radio C.

Die Kings sind ja so ein bisschen die Beatles-Konkurrenz in den 70ern gewesen und in den 60ern. Und das war jetzt mal ein relativ neuerer Titel von ihnen. Da haben sie gesagt, komm Kings, mach doch mal einen Disco-Titel. Und da haben sie das Ding hier rausgehauen. Auch nicht schlecht. Wish I Could Fly Like Superman hier bei Radio C. So, die zweite Stunde ist zu Ende. Jetzt gibt's noch die Fine Young Cannibals. It's okay, it's alright. Und das ist ja unser Motto hier in der Sendung. Und ich bin dann gleich wieder da mit der dritten Stunde am Mittwoch der Power Music. Ich bin Jost Alpe und das hier, das sind die Fine Young Cannibals.

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1: Ich bin Katrin Müller. Die Bundesregierung hat nach langem Ringen von Union und SPD grünes Licht für die geplante Pflegereform gegeben. Das Kabinett beschloss den Gesetzentwurf von Gesundheitsminister Lindemann zur Neuordnung der Pflegeversicherung. Lange war um einen Kompromiss gestritten worden.
2: Der größte Knackpunkt im kommenden Jahr droht ein Milliardenloch in der Pflegekasse. Der CDU-Gesundheitsminister will das erstmal mit Einsparungen stopfen. Doch die SPD sagt, ein reines Kürzungspaket ist mit uns nicht drin und will auch die Privatversicherten zur Finanzierung der gesetzlichen Pflegeversicherung mit heranziehen. Fakt ist, CDU und SPD sind im Umfragetief, sie müssen liefern, wollen das Signal senden, wir können Regierung und Reformen. Claudia Wächter, Nachrichtenredaktion.
1: Ein Fly-Dubai-Flug von Dubai nach Tel Aviv hat ein Notsignal gesendet. Laut Medienberichten, weil sich die Piloten im Cockpit geprügelt haben. Die Maschine landete schließlich in Saudi-Arabien. Eine zunächst befürchtete Entführung bestätigte sich nicht. Das israelische Fernsehen berichtet, einer der Piloten sei russischer, der andere ukrainischer Abstammung. Sie hätten sich im Cockpit geprügelt, bis einer von ihnen das Bewusstsein verloren habe. Der diesjährige Alternative Nobelpreis ehrt Frauen und von Frauen geführte Organisationen, die für eine Umverteilung der Macht kämpfen. Sie scheuten sich nicht davor, sich mit Regierungen und mächtigen KI-Konzernen anzulegen, teilte die Right Livelihood Stiftung in Stockholm mit.
3: Zu den vier Preisträgerinnen gehört die Menschenrechtsanwältin Jalila Haider, die sich für die Hazara-Minderheit in Pakistan einsetzt. In Georgien geben die Mitglieder der Georgian Young Lawyers Association kostenlose Rechtsberatungen. Im Süden Afrikas kämpfen Kleinbäuerinnen mit ihrem Netzwerk Rural Women's Assembly für die Selbstbestimmung über ihr Land und ihren Körper. Vierte Preisträgerin ist die US-Informatikerin Timnit Gebhardt.

0: Crew, die die Entwicklung von künstlicher Intelligenz gerechter machen will. Sigrid Harm, Skandinavien.
1: Die Zahl der Arbeitslosen in Deutschland ist im September wieder unter die 3-Millionen-Grenze gefallen, auf rund 2,99 Millionen. Das sind rund 67.000 weniger als im August, aber mehr als im September vor einem Jahr. Das teilte die Bundesagentur für Arbeit in Nürnberg mit. Die Arbeitslosenquote sank leicht auf 6,4%. Zum Wetter, die aktuelle Vorhersage des Deutschen Wetterdienstes. Meist sonnig und trocken, später ziehen im Westen dichtere Wolken und am Abend auch Schauer durch. Die Höchsttemperatur liegt zwischen 20 Grad an den Küsten und stellenweise 30 Grad im Westen. Morgen in der Westhälfte wolkig und bedeckt, mit Schauern und Gewittern. Im Osten dagegen sonnig. Im Tagesverlauf ziehen aber auch hier mehr Wolken auf. Bei 18 bis 26 Grad maximal.
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Power Music hier bei Radio C. Ich bin Jost Alpe und das war Musik von Roxy Music Avalon. Und ich habe mal gelesen, dass dieser Song gar nicht darum handelt, was so nach einer Party passiert, dass man sich irgendwo kuschelig hinlegt, ne, und anfängt zu fummeln. Nein, hier geht es wohl eher um eine Beerdigung. Ja, deswegen Avalon. Gut, muss man mal vielleicht drüber nachdenken. Hier ist noch eine Stunde für euch, eine Stunde Power Music. Jetzt gibt's erstmal Bush, da müssen wir schwer schlucken. Swallowed.

Feels Like Heaven war der einzige große Hit von Fiction Factory. Die haben aber noch andere Lieder gemacht, die wir natürlich hier bei Radio C für euch entdecken. Ghost of Love war die Nachfolgesingle und die ist definitiv untergegangen. So ein ganz, ganz kleiner Hit war das noch in den deutschen Charts, aber kein anderer hat es irgendwie je bemerkt. Gut, dass wir da sind. Weiter geht's mit Death Cab for Cutie, The Ghost of Beverly Drive. Dann wollen wir mal schauen, wer das wieder ist.

90er-Rockbands aus Amerika klangen genauso wie die Gin Blossoms. Found Out About You, Alternative Rock, das war das große Ding in den 90ern in Amerika. Ich war damals in Amerika mal mit dem Auto unterwegs und da lief sowas hier ständig im Radio. Genau wie die Red Hot Chili Peppers, die laufen da auch sehr häufig. Hier ist Eddie.

Einer der bekanntesten Newcomer aus Amerika derzeit ist Youngblood und der hat mit Avril Lavigne einen Song gemacht, I'm a Mess. Avril Lavigne, wir erinnern uns noch, das war die, die mal mit Nickelback-Sänger Chad Kroeger zusammen war und auch selber eine Karriere gestartet hat, aber mittlerweile ist sie so ein bisschen in Stocken geraten. Avril Lavigne, gut, die ist auch älter geworden. Jetzt gibt's das Gaslight Anthem für euch, 59 Sound.

Man kann sie immer irgendwie erkennen am Sound. Die Eagles waren das mit Nightingale. So, die Sendung ist zu Ende. Ich sage euch jetzt noch, was wir nach der Show noch so haben. Heute ist Mittwoch. Am Mittwoch gibt es nach der Power Music erstmal Nonstop Music. Dann kommt Conny Farren um 16 Uhr mit der Rush Hour. Dann die Awesome Mix Radio Show mit Emma Scott. Und Armin Terkel begrüßt euch um 21 Uhr im Night Flight. Ich bin wieder da am Donnerstagabend um 21 Uhr in den US Rock Charts Classics. Und natürlich am Freitag um 10 Uhr zu einer neuen Ausgabe von Power Music. So, am Ende der Show gibt's noch Tears for Fears, Sowing the Seeds of Love. Tschüss, sagt Jost Alpe. Schönen Tag.

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1: Ich bin Katrin Müller. Die Bundesregierung hat nach langem Ringen zwischen Union und SPD grünes Licht für die geplante Pflegereform gegeben. Das Kabinett beschloss den Gesetzentwurf von Gesundheitsminister Carsten Linnemann zur Neuordnung der Pflegeversicherung. Die Einigung kam nach intensiven Verhandlungen zwischen den Koalitionspartnern. Details sind noch unklar. Wer Polizisten, Rettungskräfte oder Beschäftigte in Bus und Bahn angreift, soll künftig härter bestraft werden. Das sieht ein Gesetzentwurf des Bundesjustizministeriums vor, den das Kabinett heute ebenfalls beschlossen hat.
2: Ärzte, Pflegekräfte, Apotheker oder Zugbegleiter, sie alle sollen die neuen Regeln besser schützen. Wer sie angreift, muss künftig mit mindestens 6 Monaten Gefängnis rechnen, doppelt so lange wie bisher. Auslöser für die neuen Regeln ist der Tod eines Zugbegleiters im Februar nach einer Fahrkartenkontrolle. Und der Entwurf geht noch weiter. Bei Volksverhetzung sollen künftig bis zu 5 Jahre Haft möglich sein. Wer dafür verurteilt wird, darf möglicherweise dann 2 bis 5 Jahre lang nicht bei Wahlen kandidieren. Zoe Tassovali, Nachrichtenredaktion.
1: Dramatische Szenen über den Wolken. Ein Flugzeug auf dem Weg von den Vereinigten Arabischen Emiraten nach Tel Aviv hat nach israelischen Medienberichten ein Notfallsignal gesendet. Kampfflieger stiegen auf. Auslöser war ein Streit zwischen den Piloten.
3: In dem Flieger von Dubai nach Tel Aviv soll es zu dramatischen Szenen gekommen sein. Es ist die Rede von einer körperlichen Auseinandersetzung zwischen den Piloten im Cockpit. Der genaue Hintergrund ist allerdings noch unklar. Es gibt allerdings auch unbestätigte Berichte, einer der Piloten habe versucht, das Flugzeug zum Absturz zu bringen. Nach der sicheren Landung in Saudi-Arabien warten nun rund 180 israelische Passagiere auf einen Ersatzflug, der sie in ihre Heimat bringen soll. Sarah Lemmel, Tel Aviv.
1: Großrazzia gegen die Hells Angels. Über 1000 Polizeikräfte sind heute Morgen in Deutschland und in mehreren europäischen Ländern gegen ein internationales Geldwäschenetzwerk der Rockergruppe vorgegangen. Mehr als 100 Objekte wurden durchsucht und 14 Haftbefehle vollstreckt. Insgesamt sollen Vermögenswerte in Höhe von knapp 50 Millionen Euro beschlagnahmt werden. Federführend bei den Ermittlungen ist unter anderem die Staatsanwaltschaft Duisburg. Zum Wetter, die aktuelle Vorhersage des Deutschen Wetterdienstes. Meist sonnig.

0: trocken, später ziehen im Westen dichtere Wolken und am Abend auch Schauer durch. Die Höchsttemperatur liegt zwischen 20 Grad an den Küsten und stellenweise 30 Grad im Westen. Morgen in der Westhälfte wolkig und bedeckt, mit Schauern und Gewittern, im Osten dagegen sonnig. Im Tagesverlauf ziehen aber auch hier mehr Wolken auf, bei 18 bis 26 Grad maximal.
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1: Ich bin Lia Matschulat. Das Kabinett hat die Pflegereform beschlossen. Um das Ganze zu finanzieren, sollen unter anderem Kinderlose ab Januar höhere Beiträge zahlen. Aktuell liegt der Beitragssatz bei 3,6% und bei Kinderlosen bei 4,2% der beitragspflichtigen Einnahmen. Kinderlose sollen 0,3 Punkte mehr zahlen. Eine gute Nachricht: Die Rentenversicherungsbeiträge für pflegende Angehörige übernimmt die Pflegeversicherung weiterhin voll. Saisonal bedingt geht die Arbeitslosigkeit im September zurück. Die Zahl der Arbeitslosen in Deutschland ist mit 2,99 Millionen wieder unter die 3-Millionen-Grenze gefallen. Im Vergleich zum August ist das ein Rückgang um 67.000. Das teilte die Bundesagentur für Arbeit mit. Die Arbeitslosenquote fiel auf 6,4%.
2: Der Auftakt der Herbstbelebung, die üblicherweise im September beginnt, falle schwunglos aus, so die Chefin der Bundesagentur für Arbeit Nahles. Die wirtschaftliche Verbesserung komme auf dem Arbeitsmarkt derzeit noch nicht an. Die Nachfrage nach Arbeitskräften bleibt gering, aber immerhin wurden mehr offene Stellen gemeldet als letztes Jahr. Aus Nürnberg, Janina Singer.
1: Rekordhohe Spritpreise könnten die Inflation im September auf den höchsten Stand seit fast 3 Jahren treiben. Dem ADAC zufolge wird der Monat mit Abstand der teuerste Tankmonat aller Zeiten. Das könnte die Inflationsrate wieder über die 3%-Marke treiben.
3: Selbst wenn die Tankstellen heute Sprit verschenken würden, das würde nichts mehr ändern an den Schockzahlen. Knapp 2,30 Euro kostet im Durchschnitt der Liter Super E10. Diesel ist noch teurer. Grund ist vor allem natürlich der Iran-Krieg und die extrem gesunkenen Ölexporte aus der Golfregion. Aber immerhin, ab morgen gilt der neue Tankrabatt. Die Spritpreise dürften also etwas runtergehen, um etwa 17 Cent pro Liter. Claudia Wächter, Nachrichtenredaktion.
1: Während eines Fly-Dubai-Fluges nach Tel Aviv soll ein Pilot seinen Kollegen mit einem Messer verletzt haben, das berichten israelische Medien. Eine Israelin schilderte einem TV-Sender, es habe Schreie und Panik gegeben. Einige Männer hätten den Angreifer überwältigt. Israel geht Medienberichten zufolge von einem möglichen Terroranschlag aus. Zum Wetter. Die aktuelle Vorhersage des Deutschen Wetterdienstes. Im Westen und Südwesten nimmt die Bewölkung zu, sonst verbreitet sonnig und trocken. Im Nordosten Höchstwerte um 21 Grad. Im Südwesten nochmal sommerlich warm mit Werten bis 30 Grad. Morgen in der Westhälfte dann Regenschauer und Gewitter, sonst heiter bis sonnig. Von Westen her ziehen die Wolken auch zunehmend in die anderen Landesteile. Es bleibt aber trocken. 18 bis 26 Grad werden es höchstens.
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1: Ich bin Lea Matschulat. Die Bundesregierung hat nach langem Ringen grünes Licht für die geplante Pflegereform gegeben. Das System stehe finanziell massiv unter Druck. Man müsse sparen, sagte Bundesgesundheitsminister Linnemann. Unter anderem soll es für Kinderlose teurer werden.
2: Das oberste Ziel heißt, die Beiträge erstmal stabil halten, denn es droht ein Milliardenloch, auch weil es immer mehr Pflegebedürftige gibt. Dennoch sei das Ganze kein Sparpaket, sagt Linnemann. Zukünftig soll zum Beispiel geprüft werden, ob nicht auch eine Reha sinnvoll ist. Der Hauptknackpunkt in der Pflege sind aber die strukturellen Probleme. Das ganze System also auf stabile Füße stellen, und das soll nun eine Kommission anpacken. Claudia Wächter, Nachrichtenredaktion.
1: Die Inflation in Deutschland zieht wieder deutlich an. Im September sind die Verbraucherpreise um 3,3% gestiegen, verglichen mit dem Vorjahresmonat. Das teilte das Statistische Bundesamt auf Basis vorläufiger Zahlen mit. Damit liegt die Inflationsrate erstmals seit Ende 2023 wieder über der 3%-Marke. Als Haupttreiber der aktuellen Entwicklung gelten die hohen Energiepreise. Und in dem Zusammenhang gute Nachrichten für alle Autofahrer. Der Tankrabatt startet erst um Mitternacht, die Spritpreise sind aber schon im Sinkflug. Am Vormittag wurde Super E10 dem ADAC zufolge um 4,2 Cent billiger als einen Tag vorher. Bei Diesel ging es um 3,9 Cent nach unten.
3: Der übliche Preissprung am Mittag ist diesmal zwar etwas höher ausgefallen als zuletzt, dennoch sind Benzin und Diesel im Schnitt billiger geworden die letzten Tage. Das dürfte auch daran liegen, dass sich die Lage an den internationalen Ölmärkten wieder entspannt hat. Um Mitternacht sollte es dann weiter spürbar nach unten gehen. Zumindest erwartet der Lobbyverband der Mineralölwirtschaft, dass der Tankrabatt direkt in vollem Umfang weitergegeben wird. Ab Mitternacht gilt der Steuernachlass von 16,7 Cent pro Liter auf Sprit zunächst bis Ende des Jahres. Thomas Bremser, Nachrichtenredaktion.
1: Während eines Fly-Dubai-Fluges nach Tel Aviv soll ein Pilot seinen Kollegen mit einem Messer verletzt haben, das berichten israelische Medien. Eine Israelin schilderte einem TV-Sender, es habe Schreie und Panik gegeben. Einige Männer hätten den Angreifer überwältigt. Israel geht Medienberichten zufolge von einem möglichen Terroranschlag aus. Zum Wetter. Die aktuelle Vorhersage des Deutschen Wetterdienstes. Im Westen und Südwesten nimmt die Bewölkung zu, sonst verbreitet sonnig und trocken. Im Nordosten Höchstwerte um 21 Grad. Im Südwesten nochmal sommerlich warm mit Werten bis 30 Grad. Morgen in der Westhälfte dann Regenschauer und Gewitter, sonst heiter bis sonnig. Von Westen her ziehen die Wolken auch zunehmend in die anderen Landesteile. Es bleibt aber trocken. 18 bis 26 Grad werden es höchstens.
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1: Ich bin Lea Matschulat. Die Bundesregierung hat nach langem Ringen grünes Licht für die geplante Pflegereform gegeben. Das System stehe finanziell massiv unter Druck. Man müsse sparen, sagte Bundesgesundheitsminister Linnemann. Unter anderem soll es für Kinderlose teurer werden.
2: Das oberste Ziel heißt, die Beiträge erstmal stabil halten, denn es droht ein Milliardenloch, auch weil es immer mehr Pflegebedürftige gibt. Dennoch sei das Ganze kein Sparpaket, sagt Linnemann. Zukünftig soll zum Beispiel geprüft werden, ob nicht auch eine Reha sinnvoll ist. Der Hauptknackpunkt in der Pflege sind aber die strukturellen Probleme. Das ganze System also auf stabile Füße stellen, und das soll nun eine Kommission anpacken. Claudia Wächter, Nachrichtenredaktion.
1: Die Inflation in Deutschland zieht wieder deutlich an. Im September sind die Verbraucherpreise um 3,3% gestiegen, verglichen mit dem Vorjahresmonat. Das teilte das Statistische Bundesamt auf Basis vorläufiger Zahlen mit. Damit liegt die Inflationsrate erstmals seit Ende 2023 wieder über der 3%-Marke. Als Haupttreiber der aktuellen Entwicklung gelten die hohen Energiepreise. Und in dem Zusammenhang gute Nachrichten für alle Autofahrer. Der Tankrabatt startet erst um Mitternacht, die Spritpreise sind aber schon im Sinkflug. Am Vormittag wurde Super E10 dem ADAC zufolge um 4,2 Cent billiger als einen Tag vorher. Bei Diesel ging es um 3,9 Cent nach unten.
3: Der übliche Preissprung am Mittag ist diesmal zwar etwas höher ausgefallen als zuletzt, dennoch sind Benzin und Diesel im Schnitt billiger geworden die letzten Tage. Das dürfte auch daran liegen, dass sich die Lage an den internationalen Ölmärkten wieder entspannt hat. Um Mitternacht sollte es dann weiter spürbar nach unten gehen. Zumindest erwartet der Lobbyverband der Mineralölwirtschaft, dass der Tankrabatt direkt in vollem Umfang weitergegeben wird. Ab Mitternacht gilt der Steuernachlass von 16,7 Cent pro Liter auf Sprit zunächst bis Ende des Jahres. Thomas Bremser, Nachrichtenredaktion.
1: Während eines Fly-Dubai-Fluges nach Tel Aviv soll ein Pilot seinen Kollegen mit einem Messer verletzt haben, das berichten israelische Medien. Eine Israelin schilderte einem TV-Sender, es habe Schreie und Panik gegeben. Einige Männer hätten den Angreifer überwältigt. Israel geht Medienberichten zufolge von einem möglichen Terroranschlag aus.
4: Zum Wetter die aktuelle Vorhersage des Deutschen Wetterdienstes. Im Südosten scheint die Sonne, im Rest des Landes heiter oder nur locker bewölkt und trocken. Die Temperaturen bewegen sich zwischen 21 und 30 Grad. Am wärmsten ist es im Südwesten. Kommende Nacht teils Regen, 17 bis 4 Grad. Und morgen wieder fast überall sonnig. Im Westen sind Schauer möglich, 18 bis 26 Grad.

Gut Ding will Weile haben, sagt ja der Volksmund. Und auch bei der britischen Band The Lass hat es ein bisschen gedauert, bis sie erfolgreich wurden mit diesem Song There She Goes. Der wurde 1988 zum ersten Mal veröffentlicht, aber irgendwie wollte ihn keiner hören. Aber schon 2 Jahre später haben es die Jungs nochmal probiert und zack, wurde es ein Welthit. Herzlich willkommen hier bei Radio C in der Rush Hour, heute am Mittwoch, den 30. September 2026. Ja, morgen ist schon wieder Oktober, Kinder, wie die Zeit vergeht. Ich bin Colin Farron, habe für euch den optimalen Soundtrack für euren Home Run. Und die meisten Menschen kennen nur einen einzigen Song von den Eurythmics, nämlich Sweet Dreams Are Made of These. Aber es gibt natürlich eine ganze Menge anderer Songs. 1986 zum Beispiel erschien bereits ihr 5. Studioalbum Revenge. Jetzt schippern wir rüber über den großen Tümpel nach Amerika. Es war 1996, da erschien das Debütalbum der Band Fastball namens Make Your Mama Proud. Ja, und die Mütter waren bestimmt ganz schön stolz auf die Jungs, auf ihr erstes Album, auch auf den Track Are You Ready for the Fallout? Ja, und den hören wir jetzt. Are you ready for Fastball? Are you ready for Radio C? Okay, dann starten wir mal. 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

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Wir arbeiten noch dran, aber ihr wisst ja, Rom ist nicht an einem Tag erbaut worden. Gleich tauchen wir tief ein in die ausgeflippten 70er ins Jahr 1974 und hören die Sparks mit Never Turn Your Back on Mother Earth. Aber erstmal Musik aus den 2000ern von 2015, die Band Cage the Elephant und der Track Mess Around hier bei Radio C.

Gott sei Dank gibt's Punk hier bei Radio C. The Offspring waren das und Defy You. Und der Song wurde 2001 von der Band extra für den Soundtrack zum Film Orange County aufgenommen. Und es war der letzte Song mit dem Schlagzeuger Ron Welty, der die Band 2 Jahre später verlassen hat. Ja, hier bei Radio C. In wenigen Minuten kommen wir zu David Bowie aus den 80ern, der Track Zeros. Und wir reisen mit dem Finger auf der Landkarte wieder hin und her. Zuerst in Amerika, dann rüber über den großen Tümpel nach England zu David Bowie gleich. Und jetzt sind wir schon wieder in Kanada bei der Indie-Rock-Band The Beaches. Und da sind wir in der Neuzeit, denn der Song wurde 2024 aufgenommen. Heißt Takes One to Know One.

Das war die britische Band Circa Waves aus dem Jahr 2015 und der Song Let's Leave Together, lass uns zusammen abhauen. Nö, wir bleiben schön hier bei Radio C und hören zusammen feinsten Feierabendrock. Oder gleich mit einer Band auch aus Großbritannien namens The Picture. Zwischen 1989 und 1995 haben sie zwei Alben veröffentlicht. Danach war dann leider Schluss. Aber wir wollen ja nicht, dass die Band in Vergessenheit gerät und deswegen hören wir gleich

Naked Rain. Und jetzt sind wir wieder in den 2000ern bei Third Eye Blind und einem Song namens Wake for Young Souls. Und ja, der kommt so ziemlich locker und flockig daher, melodisch, aber hat einen eher melancholischen Text. Es geht nämlich um den Verlust eines Jugendfreundes und seufzt das Älterwerden. Na dann, hören wir mal rein. Damn.

New York, London, Paris, Munich, everybody's talking about Pop Music. Ja, das in Erinnerungen an 1979, ein typisches One-Hit-Wonder aus dieser Zeit, nämlich M und Pop Music. Ich habe damals in einer kleinen, aber feinen Diskothek Platten aufgelegt, lang ist's her, und das natürlich auch rauf und runter gespielt und jedes Mal einen Asbach-Uralt dafür spendiert bekommen. Der Song war damals Nummer 2 in England, Nummer 1 in den American Billboard Hot 100 Pop Charts und Top 10 all over the world. Hier bei Radio C in der Rush Hour. Hi, ich bin Cordy Farren. Hab für euch gleich noch eine Stunde, noch eine Runde feinsten Feierabend-Rock. Nach den News geht es gleich weiter mit Down Under Rock und In Excess. Nun sind wir in den 80er Jahren. Damals war eine Band namens The Thompson Twins recht erfolgreich. In den 90ern hat man sich dann aufgelöst. Was machen die Mitglieder heute? Nun, der Sänger und Songschreiber Tom Bailey, der ist zurück auf der Bühne seit 2014 und macht wieder Musik, ist ziemlich polyglott, denn er pendelt immer zwischen Neuseeland, England und Frankreich. Na, da legt er einige Meilen zurück, wahrscheinlich nicht mit dem Auto oder zu Fuß, sondern eher mit dem Flugzeug. Alana Curry, die hat damals Percussion und Gesang beigesteuert, arbeitet heute als Konzeptkünstlerin in London und schrieb zwischenzeitlich auch Songs für andere Künstler, wie zum Beispiel Debbie Harry von Blondie. Schließlich Joe Leeway, der ist ganz aus dem Musikgeschäft ausgestiegen und lebt heute in Kalifornien, arbeitet dort als Hypnotherapeut, also er hypnotisiert Menschen und versucht dadurch ihre Krankheiten zu heilen. So, jetzt haben wir aber die Thompson Twins im Radio mit Lay Your Hands on Me. 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
1: Ich bin Dirk Zeitler. Das Deutschlandticket kostet ab Januar 66,80 Euro. Das hat der zuständige Koordinierungsrat auf einer heutigen Sitzung entschieden. Das Ticket wird demnach fast 4 Euro im Monat teurer.
2: Mit 9 Euro im Monat hat alles angefangen vor 4 Jahren. Mit dem Billigticket wollte die Ampel damals die hohen Energiepreise auffangen nach dem Beginn des Ukraine-Kriegs. Danach einigten sich Bund und Länder auf einen Monatspreis von 49 Euro. Seitdem ist der Preis immer weiter angestiegen, weil das Ticket der Politik viel Geld kostet. Der neue Abo-Preis wurde diesmal erstmals mit Hilfe einer Formel berechnet, die sich unter anderem orientiert an den Kosten für Personal und Energie. So soll politischer Streit über die Finanzierung verhindert werden. Thomas Bremser, Nachrichtenredaktion.
1: Die Bundesregierung hat nach langem Ringen grünes Licht für die geplante Pflegereform gegeben. Das System stehe finanziell massiv unter Druck, man müsse sparen, sagte Bundesgesundheitsminister Linnemann. Unter anderem soll es für Kinderlose teurer werden.
3: Das oberste Ziel heißt, die Beiträge erstmal stabil halten, denn es droht ein Milliardenloch, auch weil es immer mehr Pflegebedürftige gibt. Dennoch sei das Ganze kein Sparpaket, sagt Linnemann. Zukünftig soll zum Beispiel geprüft werden, ob nicht auch eine Reha sinnvoll ist. Der Hauptknackpunkt in der Pflege sind aber die strukturellen Probleme. Das ganze System also auf stabile Füße stellen, und das soll nun eine Kommission anpacken. Claudia Wächter, Nachrichtenredaktion.
1: Nach den dramatischen Vorfällen an Bord einer Fly-Dubai-Maschine auf dem Weg nach Tel Aviv hat das israelische Fernsehen ein Video veröffentlicht. Es soll den verletzten Piloten und den Angreifer zeigen. An der Wand neben ihm sind Blutspuren zu sehen. Polizeiminister Ben-Gvir schrieb auf der Plattform X, ein Terrorist habe versucht, 180 israelische Passagiere zu ermorden. Israels Verteidigungsminister Katz geht ebenfalls von einem versuchten Terroranschlag aus. Volkswagen hat einen Großteil seiner Tarifverträge gekündigt, darunter auch den wichtigen Manteltarifvertrag. Mit Blick auf den aktuellen Kostendruck müssten verschiedene Regelungen in den betreffenden Verträgen angepasst werden, heißt es von VW. Der Gewerkschaft IG Metall zufolge handelt es sich um insgesamt 10 Tarifverträge, die VW aufgekündigt hat. Zum Wetter, die aktuelle Vorhersage des Deutschen Wetterdienstes. Im Südosten scheint die Sonne, im Rest des Landes heiter oder nur locker bewölkt und trocken. Die Temperaturen bewegen sich zwischen 21 und 30 Grad. Am wärmsten ist es im Südwesten. Kommende Nacht teils Regen, 17 bis 4 Grad. Und morgen wieder fast überall sonnig. Im Westen sind Schauer möglich, 18 bis 26 Grad.

Das war eine der schönsten Rockballaden für den Feierabend. Man sagt ja auch Powerballaden. Das 7. Studioalbum der Band In Excess aus Australien von 1990 und der Track Be My Side. Wunderschöne Musik hier bei Radio C in der Rush Hour am Mittwoch, dem 30. September 2026. Also der letzte Septembertag in diesem Jahr. Hi, ich bin Cody Farron. Gleich mit den Wombats und einem Track von 2025. Sorry, I'm late. I didn't want to come. Also tut mir leid, ich bin spät dran, aber ich wollte gar nicht kommen. Ja, ich bin nicht spät dran, ich bin schon da und bleibe auch noch ein bisschen und habe jetzt einen Song für euch aus dem Jahre 1995 von einer Band namens Morphine. Ja, da reisen wir wieder hin und her. Bei In Excess in Australien waren wir, in Großbritannien werden wir gleich sein und hier sind wir in den US of A. Das Album heißt Yes von der Band Morphine, wurde damals von den Kritikern ziemlich gefeiert und es gibt ja unglaublich viele Kategorien und Unterkategorien von Rock Music. Dieses Ding hier nennt sich Low Rock. Ich könnte natürlich jetzt lange ausführen, was genau das sein soll. Am besten hört ihr einfach rein. Hier bei Morphine, hier ist Honey White. Honey White.

Wir schreiben das Jahr 1987. Die damals geteilte Stadt Berlin feiert ihr 750-jähriges Bestehen. Viel Prominenz ist zu Gast, unter anderem der damalige amerikanische Präsident Ronald Reagan. Vor dem Brandenburger Tor spricht er die legendären Worte: Mr. Gorbatschow, tear down this wall. Im selben Jahr gibt es diese Single, die wir gerade gehört haben, von den Smiths, nämlich Girlfriend in a Coma. Gerade gehört hier bei Radio C. In wenigen Minuten, da gehen wir zurück in der Zeit noch weiter, nämlich ins Jahr 1978, zu einer legendären Debütsingle, nämlich der nordirischen Punk-Rockband Undertones. Teenage Kicks hören wir gleich. Kennt ihr den Rapper Theophilus London? Nun ja, der heißt zwar London, kommt aber nicht aus England, sondern aus Amerika. Und seinen Song Wine and Chocolate hat das Kölner DJ- und Produzentenduo Anthim im Jahr 2011 in eine markante Deep House-Hymne verwandelt. Die hören wir jetzt.

Die unvergessene irische Sängerin Dolores O'Riordan mit ihrer Band The Cranberries und Dreams hier bei Radio C mit Conny. Ja, und wenn ihr heute einen schweren Arbeitstag hattet und euch gerade an einem Bierchen labt, an einem Feierabendbierchen, euch ein wenig erholt, dann habe ich in wenigen Minuten für euch Musik, die Mundwinkel ein bisschen nach oben zieht. Denn die B-52s sind immer für Spaß zu haben. Follow Your Bliss hören wir in wenigen Minuten. Und das hier sind nun die Foo Fighters. Ich habe noch nie einen schlechten Song von der Band um den ehemaligen Nirvana-Schlagzeuger Dave Grohl gehört. Und kürzlich erschien anlässlich des 30-jährigen Jubiläums ihres selbstbetitelten Debütalbums der Song, den wir gleich hören werden. Es ist das erste neue Stück der Band seit ihrem Album Here We Are aus dem Jahre 2023 und wird auf dem 12. Studioalbum Your Favorite Toy erscheinen. Ich kann es kaum erwarten. Hier also Today's Song, die Foo Fighters.

Happiness on your favorite radio station, Radio C. Das waren U2 und der Song Happiness. Apropos Happiness, Freunde, das Wetter ist gut und es ist noch nicht zu spät für traditionelles Wiesenfeeling in München. Denn noch bis zum 4. Oktober läuft die Wirtshauswiesen unter dem Motto Ganz München ist Wiesen. Das bedeutet, in den Wirtshäusern Münchens heißt es O-Saft ist. Die Münchner Innenstadtwirte bieten euch eine entspannte und gemütliche Alternative in ihren Gasthäusern. Bayerische Musi, die klassischen Oktoberfestschmankerl wie gebratene Händel, knusprige Schweinshaxen oder auch die Wiesenbrotzeit mit frischer Brezen, Obersten und Wurstsalat gehören ebenso dazu wie das süffige Festbier der Brauereien aus München und Umgebung. Wegen des großen Erfolgs im vergangenen Jahr machen jetzt auch 8 Wirtshäuser im Umkreis der Innenstadt mit, erzählt Gregor Lemke, Vorsitzender des Vereins Münchner Innenstadtwirte. Worauf wart's ihr nur? Auf geht's zur Wirtshauswiesen 2026.

Was ist eigentlich typischer und prägender für den Sound von The Police? Die Stimme von Sting, dem Sänger, oder das Schlagzeugspiel von Stuart Copeland? Also, es gibt ja Sänger, die klingen ähnlich wie Sting, aber ich kenne keinen Schlagzeuger, der spielt wie Stuart Copeland. Aus ihrem Debütalbum von 1978, nämlich Outlandus D'Amour, das war der Track Can't Stand Losing You hier bei Radio C. Ihr hört immer noch die Rush Hour, ich bin Cody Farren. Ich habe für euch gleich noch eine Stunde, noch eine Runde feinsten Feierabend-Rock und wir starten mit einem echten Beatle, nämlich Paul McCartney. Freuen wir uns auf ihn. Und hier ist eine Band namens XTC, also drei Buchstaben, XTC. Man kann es aber auch Ecstasy aussprechen und ich denke, das ist auch genau so gewollt. 1989 erschien die Vorab-Single für ihr Album Oranges and Lemons und das ist ein Song, der handelt von einem Mann, der offen zugibt, dass er eher schlichten Geistes ist, also die tiefen Teller nicht erfunden hat, aber er ist zu ganz großen Gefühlen fähig und er findet, das ist eigentlich viel wichtiger. Hier sind also Ecstasy, viel Ekstase mit The Mayor of Simpleton.

0: News.
1: Ich bin Dirk Zeitler. Das Deutschlandticket kostet ab Januar 66,80 Euro. Das hat der zuständige Koordinierungsrat auf einer heutigen Sitzung entschieden. Das Ticket wird demnach fast 4 Euro im Monat teurer.
2: Mit 9 Euro im Monat hat alles angefangen vor 4 Jahren. Mit dem Billigticket wollte die Ampel damals die hohen Energiepreise auffangen nach dem Beginn.

0: des Ukraine-Kriegs. Danach einigten sich Bund und Länder auf einen Monatspreis von 49 Euro. Seitdem ist der Preis immer weiter angestiegen, weil das Ticket der Politik viel Geld kostet. Der neue Abo-Preis wurde diesmal erstmals mit Hilfe einer Formel berechnet, die sich unter anderem orientiert an den Kosten für Personal und Energie. So soll politischer Streit über die Finanzierung verhindert werden. Thomas Bremser, Nachrichtenredaktion.
1: Die Bundesregierung hat nach langem Ringen grünes Licht für die geplante Pflegereform gegeben. Das System stehe finanziell massiv unter Druck, man müsse sparen, sagte Bundesgesundheitsminister Linnemann. Unter anderem soll es für Kinderlose teurer werden. Für eine zweite größere Strukturreform, die bis zum kommenden Sommer umgesetzt werden soll, soll eine Kommission Vorschläge erarbeiten. Ein Flug von Dubai nach Tel Aviv ist nach einem gewaltsamen Zwischenfall im Cockpit in Saudi-Arabien notgelandet. Laut israelischen Medien soll ein Pilot seinen Kollegen mit einem Messer verletzt haben. Passagiere halfen demnach dabei, den Angreifer zu überwältigen.
2: Noch sind nach den dramatischen Ereignissen an Bord der Fly-Dubai-Maschine viele Fragen offen. Der israelische Polizeiminister Itamar Ben-Gvir sprach von einem versuchten Terroranschlag. Der Angreifer habe versucht, das Flugzeug zum Absturz zu bringen und die 180 Israelis an Bord zu ermorden. Die verletzten Piloten werden im Krankenhaus behandelt. Aus Tel Aviv, Sarah Lemmel.
1: Bei den Ermittlungen gegen Hells Angels sind in NRW auch ein Polizist und zwei städtische Mitarbeiter aus Duisburg ins Visier geraten. Gegen sie wird laut Staatsanwaltschaft wegen des Verdachts ermittelt, dass sie dienstlich erlangte Informationen an Dritte weitergegeben haben. Am Morgen hatten mehr als 1000 Polizisten gleichzeitig in mehreren Orten in NRW, Bayern, Baden-Württemberg, Berlin und Rheinland-Pfalz zugeschlagen. Zum Wetter, die aktuelle Vorhersage des Deutschen Wetterdienstes. Heute Abend vielfach sonnig oder nur locker bewölkt und trocken. Im Westen und Südwesten langsam zunehmende Bewölkung. Abendwerte 17 bis 26 Grad. Nachts teils Regen 17 bis 4 Grad. Und morgen wird es wieder fast überall sonnig. Im Westen sind Schauer möglich, 18 bis 26 Grad.

Diesen Song hat Ex-Beatle Paul McCartney zusammen mit Elvis Costello geschrieben für das 8. Studio-Solo-Album Flowers in the Dirt aus dem Jahre 1989. Ach ja, der gute alte Paul McCartney. Im Juni dieses Jahres ist er ja schon 84 Jahre alt geworden. Wir wünschen ihm natürlich Gesundheit und ein langes Leben. Hier ist Radio CET Rush Hour. Hi, ich bin Cody Farren. Schön, dass ihr da seid. Und ich habe tatsächlich heute am Mittwoch, dem 30. September, für euch noch eine Stunde, noch eine Runde feinsten Feierabend-Rock. Wobei, ich spiele jetzt gleich eher ein bisschen Alternative Folk Music von Judah the Lion aus US of A. Erschien im Mai 2024 dieser Song, nämlich Long Dark Night. Suzanne Vega hat ja einige bekannte Hits, Luca natürlich oder auch Tom Steiner. Aber auch dieser Song hier war recht bekannt und erfolgreich. Ist im August 1992 als zweite Single aus ihrem experimentellen vierten Studioalbum 99.9F, das steht für Fahrenheit, veröffentlicht worden. Und hier ist Blood Makes Noise.

Gleich unternehmen wir wieder mal eine aufregende Zeitreise zurück in die ausgeflippten 70er. An den Anfang dieses Jahrzehnts, im Jahr 1972, erschien das Lou Reed-Album Transformer und die Auskopplung Walk on the Wild Side sollte sich zu einem All-Time-Klassiker entwickeln. Genau die richtige, ruhige Musik für einen entspannten Feierabend. Hören wir gleich. Und jetzt sind wir in Kanada, bekannt durch seine wirklich vitale Hardrock-Szene. Aber Arcade Fire, die brechen ein bisschen aus diesem Konzept. Die machen wirklich interessante Musik mit vielen Musikern, Bläsersätzen und allem drum und dran. Wir hören einen Song aus 2010 und der heißt Ready to Start. 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

Das war die Ode an eine gewisse Denise von der amerikanischen Band Fountains of Wayne. Und der Song hieß, na klar, ganz einfach, Denise. 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Ende der 70er gab es einen Riesenhit für das Projekt Lips Inc., nämlich Funky Town, eine super Disco-Nummer. Wir hören gleich eine sehr interessante Version von Pseudo Echo. Und hier sind Garbage mit Anonymous XXX.

Ritalin, das wisst ihr, ist ein Medikament, das man verschrieben bekommt, wenn man unter, wie soll ich sagen, genetischer Hebeligkeit leidet. Also um das mal salopp auszudrücken, nämlich ADHS. Und das war Ritalin von der amerikanischen Band Dexter and the Moonrocks. Der Song ist noch relativ frisch erschienen, nämlich im Februar 2025. Ja, es ist Feierabend, da heißt es Beine hochlegen, Feierabenddrink genießen und Radio C hören. So muss das sein. Da sind wir gleich im Jahr 1997 bei einem langen Titel, nämlich Battle of Who Could Care Less. Und das ist die Band Ben Folds 5, hören wir in wenigen Minuten. Und hier eine Band, die gleich vermuten lässt, dass wir sie in Stereo hören werden, nämlich die Stereophonics mit Maybe Tomorrow hier bei Radio C. I've been

aus dem Jahre 1972, The Wizard, der Zauberer. Verzaubert mich immer noch dieser Track. Ja, gesungen hat das David Byron, für mich immer noch die Stimme von Uriah Heep überhaupt, aber den Mittelteil hat tatsächlich der Bassist und Co-Autor Mark Clark übernommen. Ja, die 70er Jahre haben schon eine ganze Menge geiler Tracks hervorgebracht. Jetzt sind wir aber im Jahr 1980 bei einer auch sehr unglaublichen Autorin und Sängerin, nämlich

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1: Ich bin Dirk Zeitler. Der große Wurf zur Pflegereform ist verschoben. Die Bundesregierung hat heute erst einmal eine kleine Lösung auf den Weg gebracht, um akute Finanzprobleme der Pflegeversicherung abzufedern. Dafür ist unter anderem ein Anstieg der Beitragssätze für Kinderlose zum 1. Januar um 0,3 Prozentpunkte geplant.
2: Auch Gutverdiener, die sollen nun mehr zahlen, um das Riesenloch in der Pflegekasse erstmal etwas zu stopfen. Doch ob das alles reicht, der Spitzenverband der gesetzlichen Krankenkassen glaubt das nicht. Und um den härtesten Brocken, also eine große Reform des Pflegesystems, soll sich eine Expertenkommission kümmern. Für wirtschaftsweise Grimm Zeitverschwendung, denn die Probleme lägen längst auf dem Tisch. Claudia Wächter, Nachrichtenredaktion.
1: Das Deutschlandticket kostet ab Januar 66,80 Euro. Das hat der zuständige Koordinierungsrat auf einer heutigen Sitzung entschieden. Das Ticket wird demnach fast 4 Euro im Monat teurer. Ein Flug von Dubai nach Tel Aviv ist nach einem gewaltsamen Zwischenfall im Cockpit in Saudi-Arabien

0: Abir notgelandet. Laut israelischer Medien soll ein Pilot seinen Kollegen mit einem Messer verletzt haben. Passagiere halfen demnach dabei, den Angreifer zu überwältigen. Die israelischen Passagiere sind nach Medienberichten inzwischen wieder in Israel. Eine Ersatzmaschine brachte sie nach Hause.
1: Noch sind nach den dramatischen Ereignissen an Bord der Fly-Dubai-Maschine viele Fragen offen. Der israelische Polizeiminister Itamar Ben-Gvir sprach von einem versuchten Terroranschlag. Der Angreifer habe versucht, das Flugzeug zum Absturz zu bringen und die 180 Israelis an Bord zu ermorden. Die verletzten Piloten werden im Krankenhaus behandelt. Aus Tel Aviv, Sarah Lemmel.
0: Im Ring um schärfere Sparmaßnahmen hat der Autobauer Volkswagen einen Großteil seiner Tarifverträge gekündigt, darunter auch den wichtigen Manteltarifvertrag. Aus Sicht des Unternehmens seien verschiedene Regelungen in diesen Verträgen mit Blick auf den aktuellen Kostendruck anzupassen, teilte VW mit. Ein Sprecher wollte sich zur genauen Zahl der gekündigten Verträge nicht äußern. Der IG Metall zufolge handelt es sich um 10. Zum Wetter, die aktuelle Vorhersage des Deutschen Wetterdienstes. Heute Abend vielfach sonnig oder nur locker bewölkt und trocken. Im Westen und Südwesten langsam zunehmende Bewölkung. Abendwerte 17 bis 26 Grad. Nachts teils Regen 17 bis 4 Grad. Und morgen wird es wieder fast überall sonnig. Im Westen sind Schauer möglich, 18 bis 26 Grad.

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1: Ich bin Dirk Zeitler. Der große Wurf zur Pflegereform ist verschoben. Die Bundesregierung hat heute erst einmal eine kleine Lösung auf den Weg gebracht, um akute Finanzprobleme der Pflegeversicherung abzufedern. Dafür ist unter anderem ein Anstieg der Beitragssätze für Kinderlose zum 1. Januar um 0,3 Prozentpunkte geplant.
2: Auch Gutverdiener, die sollen nun mehr zahlen, um das Riesenloch in der Pflegekasse erstmal etwas zu stopfen. Doch ob das alles reicht, der Spitzenverband der gesetzlichen Krankenkassen glaubt das nicht. Und um den härtesten Brocken, also eine große Reform des Pflegesystems, soll sich eine Expertenkommission kümmern. Für Wirtschaftsweise Grimm, Zeitverschwendung, denn die Probleme lägen längst auf dem Tisch. Claudia Wächter, Nachrichtenredaktion.
1: Das Deutschlandticket kostet ab Januar 66,80 Euro. Das hat der zuständige Koordinierungsrat auf einer heutigen Sitzung entschieden. Das Ticket wird demnach fast 4 Euro im Monat teurer. Ein Flug von Dubai nach Tel Aviv ist nach einem gewaltsamen Zwischenfall im Cockpit in Saudi-Arabien notgelandet. Laut israelischer Medien soll ein Pilot seinen Kollegen mit einem Messer verletzt haben. Passagiere halfen demnach dabei, den Angreifer zu überwältigen. Die israelischen Passagiere sind nach Medienberichten inzwischen wieder in Israel. Eine Ersatzmaschine brachte sie nach Hause.
3: Noch sind nach den dramatischen Ereignissen an Bord der Fly-Dubai-Maschine viele Fragen offen. Der israelische Polizeiminister Itamar Ben-Gvir sprach von einem versuchten Terroranschlag. Der Angreifer habe versucht, das Flugzeug zum Absturz zu bringen und die 180 Israelis an Bord zu ermorden. Die verletzten Piloten

0: werden im Krankenhaus behandelt. Aus Tel Aviv, Sarah Lemmel.
1: Im Ring um schärfere Sparmaßnahmen hat der Autobauer Volkswagen einen Großteil seiner Tarifverträge gekündigt, darunter auch den wichtigen Manteltarifvertrag. Aus Sicht des Unternehmens seien verschiedene Regelungen in diesen Verträgen mit Blick auf den aktuellen Kostendruck anzupassen, teilte VW mit. Ein Sprecher wollte sich zur genauen Zahl der gekündigten Verträge nicht äußern. Der IG Metall zufolge handelt es sich um 10. Zum Wetter, die aktuelle Vorhersage des Deutschen Wetterdienstes. Heute Abend vielfach sonnig oder nur locker bewölkt und trocken. Im Westen und Südwesten langsam zunehmende Bewölkung. Abendwerte 17 bis 26 Grad. Nachts teils Regen 17 bis 4 Grad. Und morgen wird es wieder fast überall sonnig. Im Westen sind Schauer möglich, 18 bis 26 Grad.
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1: Ich bin Dirk Zeitler. Bei dem mutmaßlichen Angreifer in einer Fly-Dubai-Maschine soll es sich nach einem Medienbericht nach israelischer Einschätzung um einen Einzeltäter handeln. Es gebe keinen Hinweis darauf, dass ein Staat oder eine Terrororganisation Drahtzieher des Vorfalls sei, berichtet der israelische TV-Sender Kan. Offenbar hatte einer der Piloten mit einem Messer auf seinen Kollegen eingestochen und versucht, das Flugzeug mit den Passagieren zum Absturz zu bringen. Der große Wurf zur Pflegereform ist verschoben. Die Bundesregierung hat erst einmal eine kleine Lösung auf den Weg gebracht, um akute Finanzprobleme der Pflegeversicherung abzufedern. Dafür ist unter anderem ein Anstieg der Beitragssätze für Kinderlose zum 1. Januar um 0,3 Prozentpunkte geplant.
2: Auch Gutverdiener, die sollen nun mehr zahlen, um das Riesenloch in der Pflegekasse erstmal etwas zu stopfen. Doch ob das alles reicht, der Spitzenverband der gesetzlichen Krankenkassen glaubt das nicht. Und um den härtesten Brocken, also eine große Reform des Pflegesystems, soll sich eine Expertenkommission kümmern. Für wirtschaftsweise Grimm, Zeitverschwendung, denn die Probleme lägen längst auf dem Tisch. Claudia Wächter, Nachrichtenredaktion.
1: Rekordpreise an den Tankstellen haben das Leben in Deutschland im September so stark verteuert wie seit fast 3 Jahren nicht mehr. Die Inflationsrate kletterte auf 3,3%, wie das Statistische Bundesamt mitteilte.
3: Die Lage im Nahen Osten macht sich weiter im Portemonnaie der Menschen bemerkbar. Insgesamt mussten Verbraucher im September für Kraftstoffe und Haushaltsenergie fast 15% mehr zahlen als ein Jahr vorher. Und je länger die Energiepreise hoch sind, umso größer ist das Risiko, dass auch andere Preise steigen. Denn auch Transport und Kühlung von Lebensmitteln wird dadurch teurer. Die Folgen von Hitze und Trockenheit treiben die Preise ebenfalls. Immerhin, der neue Tankrabatt dürfte die Verbraucherpreise in den kommenden Monaten etwas dämpfen. Lea Matschulat, Nachrichtenredaktion.
1: Bei den Ermittlungen gegen Hells Angels sind in NRW auch ein Polizist und 2 städtische Mitarbeiter aus Duisburg ins Visier geraten. Gegen sie wird laut Staatsanwaltschaft wegen des Verdachts ermittelt, dass sie dienstlich erlangte Informationen an Dritte weitergegeben haben. Am Morgen hatten mehr als 1000 Polizisten gleichzeitig in mehreren Orten in NRW, Bayern, Baden-Württemberg, Berlin,

0: und Rheinland-Pfalz zugeschlagen. Zum Wetter, die aktuelle Vorhersage des Deutschen Wetterdienstes. Heute Abend vielfach sonnig oder nur locker bewölkt und trocken. Im Westen und Südwesten langsam zunehmende Bewölkung. Abendwerte 17 bis 26 Grad. Nachts teils Regen 17 bis 4 Grad. Und morgen wird es wieder fast überall sonnig. Im Westen sind Schauer möglich, 18 bis 26 Grad.
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2: Hier ist wie jeden Mittwoch euer Soundguru und Playlist-Prediger. Mein Name ist Armin Törkel, verspreche mich gleich. In den nächsten zwei Stunden, ja, da bekommt ihr wieder viele neue Songs um die Ohren. Zum Beispiel die neue Single Charlie Sheen Reaches Out to the Feds von den Mountain Goats. Und da wird eine schräge Geschichte erzählt, nämlich wie der Schauspieler Charlie Sheen ganz außer sich war, weil er den Film Guinea Pig 2 und so weiter einen Untertitel sah und überzeugt war, dass es sich um ein richtiges Snuff-Video, und Snuff-Film gehandelt hat. Und da hat das FBI angerufen. Und ja, und John Daniel von den Mountain Goats, der kann sich eben gut vorstellen, wie so ein Anruf abläuft. Und hier kommt das Lied.

Die Charlie Sheen-Sache hat sich 1991 zugetragen, das ist eine Weile her. Das Mountain Goats Album ist noch nicht so alt. Es kam jetzt gerade am 7. August raus, heißt Days und ist eine echte Empfehlung von mir. Reinhören. James Ellis Ford ist einer dieser Top-Produzenten aus Brexitland und jetzt kommt ein zweites Solo-Album von ihm raus, Lost in Another World, und er hat es letztes Jahr während seiner Chemotherapie komplett allein in einem Krankenhausbett aufgenommen. Und er sagt dazu, es mag

vielleicht etwas seltsam erscheinen, vom Krankenhausbett Tanzmusik zu komponieren, aber ich wollte meine Stimmung heben und mich auf die positiven Dinge in meinem Leben konzentrieren. Das ist gelungen. Hier ist er mit The Ever After.

Bei der nächsten Truppe, da reden die meisten mehr über die Familie als über die Musik. Ich auch. Die Womack Sisters kommen jetzt und das sind drei Schwestern, die Enkelinnen von Sam Cooke und Töchter von Cecil und Linda Womack. Ja, bekannt als Womack & Womack. Aber jetzt spricht die Musik. Hier sind die Womack Sisters mit If I Let You.

Yeah. Herrlich mit da ausgeblendet. Nicht von mir, nein, wie in alten Zeiten, mitten im Lied quasi. Jason Singer, zu dem kommen wir jetzt, der nimmt seit 2014 unter dem Namen Michigander Musik auf und hat damals ein Debütalbum rausgebracht und es war so ein Flop, dass er schon hinwerfen wollte. Ja. Hat er aber nicht, jetzt ist die LP draußen, die neue Over Before You Know It, passt ja. Und dafür bekommt er jetzt sehr viel Lob. Ja, die ist auch wirklich ziemlich abwechslungsreich. Ja, die klingt manchmal fast wie so eine Pop-Rock-Playlist, weil sie sehr unterschiedlich und abwechslungsreich ist. Ich habe jetzt hier den Song Taxi ausgesucht. Da geht es um das Gefühl, dass die Zeit voranschreitet, während man selbst auf der Stelle tritt. Also alle entwickeln sich weiter, nur man selbst nicht.

Ja, das ist einer der führenden Namen der britischen Dance-Szene. Notion, hier zusammen mit dem Londoner Duo X-Club, You Know. Und weil gerade alle schon wie verrückt rumhüpfen im Wohnzimmer, kommt jetzt Divine Ukoboa aus Nigeria. Der tritt als Rema auf. T heißt seine neue Single, die kommt so ein bisschen Dancehall-Style daher. Textlich spielt T auf den Slang-Begriff für Klatsch an. Diesen Begriff des Dreh-Drema in diesem Lied irgendwie ein bisschen um und liefert selber Klatsch und prahlt mit seinen Fähigkeiten als Musiker und so weiter. Yeah.

Bremer hier im Night Flight. Die nächste Band, ja, die haben gestartet in Weidring in Tirol. Jetzt sind sie ein Trio, sie waren mal vier, machen Elektrosound und leben in? Natürlich in Berlin. Und jetzt hören wir ein Lied, melancholischer Down-Tempo-Pop meets Electro Beats hier von den Nihils im Night Flight. Free Soul Part 2.

Tolle Nummer quasi aus Berlin für einen Berliner auf Reisen. Ja, irgendwann kam für Daniel Ponder der Punkt, wo sie sich entscheiden musste. Zuerst war sie nämlich Pflichtverteidigerin ewig, hat aber eigentlich irgendwie schon immer eine Musikerinnenseele gehabt. Die Laufbahn als Juristin hat sie eingeschlagen, weil ihr Bruder eine lange Haftstrafe bekommen hat. Der ist nämlich nach einem bestimmten Gesetz, Three Strikes Law heißt es in den Vereinigten Staaten. Also wenn du dreimal für dieselbe Straftat verurteilt wirst, fährst du automatisch lange ein. In dem Fall waren es 20 Jahre. Und ja, das fand sie so ungerecht letztendlich und ist dann eben Pflichtverteidigerin geworden. Jetzt, seit ein paar Jahren muss man zugeben, hat sie sich aber für die Musik entschieden. Schlecht für die Angeklagten in ihrer Heimatstadt Rochester, Upstate New York. Gut für uns, hier ist sie mit Sun and Moon.

Mit No Soldier eröffnet Alex Cameron sein fünftes Album Late to Set. Darin geht es um einen abgehalfterten Schauspieler, der für eine Rolle extra stark zugenommen hat, aber die Kritiker hassen ihn dafür, das Internet noch mehr. Er kommt immer zu spät zum Dreh und so weiter und fragt sich, warum sich beeilen, wenn die Welt sowieso untergeht. Alex Cameron.

Soldier. Nina Winderlind veröffentlicht ihre neue Single Head First jetzt gerade. Der Titel stammt aus dem aktuellen Solo-Debütalbum der Schwedin und es heißt Wild Love. Über den Titel sagt die Songwriterin, die übrigens allerdings in Brighton lebt, Head First ist die Verschmelzung zweier Elemente eines gesprochenen Gedichts, das ich während eines Spaziergangs in meiner Nachbarschaft verfasst habe und eines seltsamen zweistimmigen Gitarrenriffs, das ich mit GarageBand aufgenommen habe. Und ja, ich würde sagen, das hören wir uns jetzt an. Und sie selbst vergleicht sich auch mit Patti Smith. Und es klingt auch wirklich ein bisschen wie Patti Smith. Ja, was ja nicht schlecht ist.

Nina Winterlind. Ja, fast ein bisschen viel Patti Smith für meinen Geschmack. Ja, jetzt im Februar letzten Jahres startete Ron Gallo, das ist ein Musiker aus Philadelphia, eine Online-Songreihe, die er 7 AM Songs of Resistance for the Internet nannte. Kurze Songs mit ja, aktuellen gesellschaftlichen Bezug. Sein Song If Only Zelensky Had a Nice Suit war eine Reaktion auf das Treffen zwischen Trump und dem ukrainischen Präsidenten, an das wir uns alle erinnern. Und das ging natürlich viral. Über Nacht 8 Millionen Aufrufe und seine Reihe umfasst inzwischen 80 Songs. Jetzt hat er ein Lied über Peter Thiel geschrieben, den Multimilliardär und Strippenzieher dieses ganzen radikalen Rechts in den USA. Und Gallo sagt, Peter Thiel hat J.D. Vance seinen Posten als Vizepräsident gekauft. Peter Thiels Ex-Freund stürzte aus einem Hochhaus gleich, nachdem sie sich gestritten hatten. Also das ist der Text, das hat er nicht gesagt. Das singt er, diese ganzen Sachen. Und ja, er singt auch weiter, in seinen Augen ist nichts zu sehen. Er will einen Maschinengott erschaffen, damit er selbst niemals stirbt. Hier kommt das Lied von Ron Gallo. Peter Thiel!

ja, nicht schlecht, würde ich sagen. Ron Gallo hat auch eine positive Botschaft. 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

Schlagzeilen von Frontmann Gary Lewis nach seinem Umzug nach Kanada. Jetzt kommen wir zu alten Bekannten. Cypress Hill haben auch was Neues draußen. Ihr neues Album ist ganz auf Spanisch. Es heißt Dios bendiga, Gott segne euch. Was mir am besten darauf gefällt, ist Rosas Verdes.

Der letzte Song vor den Nachrichten kommt von der jungen Singer-Songwriterin Rowena Wise aus Melbourne. Auf ihrem neuen Album Bad Things Feel Good legt der Fokus darauf, sich selbst, seine Schwächen und seine Schulden zu akzeptieren. Aus denen kann man ja lernen. Wir hören uns gleich wieder nach den Nachrichten.

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1: Ich bin Uli Reitinger. Nach dem gewaltsamen Vorfall auf einem Flug von Dubai nach Tel Aviv geht die israelische Regierung von einem versuchten Terroranschlag aus. Israels Verteidigungsminister Katz sprach vom Versuch eines dschihadistischen Anschlags, der nur dank des Mutes israelischer Passagiere vereitelt worden sei. Die Fly-Dubai-Maschine war in Saudi-Arabien notgelandet.
2: Große Erleichterung am Flughafen in Tel Aviv. Die israelischen Passagiere sind zurück. Angehörige schlossen ihre Liebsten nach der Landung einer Ersatzmaschine in die Arme. Nach Angaben von Ministerpräsident Benjamin Netanyahu soll einer der Piloten mit einem Messer auf seinen Kollegen eingestochen haben, als sich die Maschine Israel näherte. Er habe offenbar versucht, das Flugzeug mit den Passagieren zum Absturz zu bringen. Nach israelischer Einschätzung soll es sich bei dem Tatverdächtigen um einen Einzeltäter handeln. Aus Tel Aviv, Sarah Lemmel.
1: Das Deutschland-Ticket wird im kommenden Jahr teurer. Statt 63 Euro wie bisher kostet es vom 1. Januar an 66,80 Euro. Der Koordinierungsrat legte den neuen Preis fest. In dem Rat sitzen die Abteilungsleiter der Verkehrsministerien der Länder und des Bundes. Das Deutschland-Ticket ist ein bundesweit gültiges Monatsabo für Busse und Bahnen im öffentlichen Nah- und Regionalverkehr. Es ist monatlich kündbar. Angriffe auf Busfahrer, Zugbegleiter und Rettungskräfte sollen künftig härter bestraft werden. Das sieht ein Gesetzentwurf vor, den das Kabinett beschlossen hat. Wer unser Land am Laufen hält, verdient unseren Schutz, sagt Justizministerin Stefanie Hubig.
3: Es geht vor allem um Abschreckung und das bedeutet, die Strafen bei solchen Angriffen werden verdoppelt auf 6 Monate Haft. Mindestens. Denn oft geht's nicht nur um Pöbeleien und Spuckattacken. Doch Strafen allein reichen nicht. Genauso wichtig sei Prävention, sagt Hubig. Außerdem will sie auch härter gegen Volksverhetzung vorgehen. Hintergrund ist auch der Tod eines Bahnmitarbeiters vor einigen Monaten. Er starb bei einer ganz normalen Fahrscheinkontrolle. Claudia Wächter, Nachrichtenredaktion.
1: Rekordpreise an den Tankstellen haben das Leben in Deutschland im September so stark verteuert wie seit fast 3 Jahren nicht mehr. Getrieben von teurer Energie kletterte die Inflationsrate um 0,4 Punkte auf 3,3%, teilt das Statistische Bundesamt mit. Kraftstoffe und Haushaltsenergie waren im September fast 15% teurer als vor einem Jahr. Das Wetter, die aktuelle Vorhersage des Deutschen Wetterdienstes. In der Nacht nimmt die Bewölkung in der Westhälfte zu. Vom Emsland bis zum Schwarzwald wird es nass. In der Osthälfte bleibt es dagegen meist gering bewölkt. Die Tiefstwerte liegen in dieser Nacht bei 4 bis 18 Grad. Morgen bleibt es in der Westhälfte stark bewölkt und nass. Hier und da kann es richtig kräftig und auch länger schütten. In den anderen Landesteilen gehen wir sonnig in den Donnerstag. Im Laufe des Tages zieht aber auch hier Wolken auf. Das Ganze bei 18 bis 26 Grad.

0: 40 Grad. 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
1: Schön, dass ihr noch eine Stunde neue Musik hören wollt. Hier kommt der Vorbote des Debütalbums von Go Public aus Atlanta und der Song heißt Becoming a Stranger.

Was ist denn das? Das, die Nadel kratzt auf dem Vinyl. Zeit für eine Vinylattacke. Ja, aber heute ist alles ein bisschen anders. Ich springe nicht zum Plattenschrank und ziehe irgendwas alles raus. Denn es gibt eine interessante Veröffentlichung mit lauter alten Disco-Nummern. Ja, das Münchner Tramp-Label macht das ja schon seit ein paar Jahren. Und jetzt gibt es wieder so eine Platte in Sachen Modern Soul, Disco, Boogie. Und im fünften Teil dieser Can You Feel It-Serie gibt es dann wunderbare Stücke wieder. Und eins davon werde ich eben jetzt spielen, den ersten Track von, der ist da drauf, Bill Deal and the Rondells, Freakin' Freeze. Ursprünglich machte diese Band aus Virginia mal so Pop und so Blue-Eyed Soul, nannte man das, glaube ich, damals. Ein bisschen seicht. Im Laufe der Jahre waren dann viele MusikerInnen bei der Band. Aber es gab dann Ende der 70er so einen Cut, nämlich der Sänger Freddie Owens kam nach einem Konzert zurück ins Motel und dort sieht er einen Mann aus dem Zimmer seiner Frau wegrennen. Und ja, der Mann hat diese Frau tatsächlich vergewaltigt. Der Täter schießt dann auf den Sänger und auf mehrere Musiker, die dann da auch involviert waren. Und ja, und der Vokalist stirbt, die anderen werden verletzt. Bill Deal hat dann die Band noch ein bisschen weitergeführt, aber irgendwann haben sie dann aufgegeben. Also eine tragische Geschichte. Umso schöner ist, dass dieses Lied wieder veröffentlicht wird. Hier kommt's.

0: Freak and Freeze. Ich weiß gar nicht, ob das jetzt rausgegangen ist.
1: Ich habe, glaube ich, den falschen Knopf gedrückt. Ich habe keine Ahnung. Jetzt kommt jedenfalls Everlast, Eric Schrody. Ja, der ist ja mit House of Pain berühmt geworden. Einer der ersten weißen Rapper, hat Jump Around erfunden. Aber heute klingt seine Musik ganz anders. 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

Chelsea Wolf mit Cold, einem ihrer neuen Gothic-Folk-Songs, der gar nicht so cold rüberkommt, würde ich mal sagen. Corey King ist Jazz-Posaunist und vieles mehr, das will ich jetzt nicht alles aufzählen. Und er hat eine Platte rausgebracht, Change the Wind, und das ist eine ziemlich persönliche Produktion. Sie entstand nämlich, als er die Geburt seiner Tochter feierte. Und ja, das zieht sich irgendwie durchs ganze Album, da heißt es dann auch mal My Soul Has Arrived. Ich spiele aber ein anderes Lied, und zwar Off the Embankment. Und hier kommt Corey King, das ist ein Sound, den wir nicht so oft in der Show haben. Aber warum nicht?

Die nächste Musik, die kommt aus Kanada. Es spielen aus Toronto Kiwi Junior. Könnte man meinen, die kommen aus Neuseeland, sind sie aber nicht. Und laut Sänger Jeremy Godet handelt das Lied Painting After Painting davon, Erfolge anderer Menschen zu feiern, auch wenn man selbst nicht mehr Teil ihres Lebens ist. Er bezeichnet es als den positivsten Song, den Kiwi Junior je geschrieben haben. Gut, schauen wir mal, lassen wir uns davon anstecken. Hier kommen sie, Kiwi Junior aus Kanada.

Okay, ihr könnt aufhören nachzudenken und über die Schlechtigkeit der Welt zu grübeln. Werft eure Bücher und Zeitungen weg, löscht eure Ratgeber-Apps und vergesst alle InfluencerInnen. Hier kommt der Hurricane der Lebensweisheit.

Hunde. Ja, Hunde sind richtig clever. Die kleinen Feuchtnasen können denken. Und was sie nicht alles denken. Scheiß auf den Mundgeruch oder Gott sei Dank, ich kann gar nicht staubsaugen. Aber viele Menschlinge wollen das nicht wahrhaben. Finden immer neue Verunglimpfungen. Blöder Hund, Hundeleben, Hundeelend, Hundewetter, 100 Euro. Na, wenigstens etwas Positives. Hunde können denken. Wie sonst hätten sie es geschafft, in so eine Position zu kommen? Ohne Gegenleistung hocken sie stundenlang auf dem Sofa herum, leben in Vollpension und Frührente, werden gewaschen und gebügelt, gehen joggen und sind auf einer andauernden All-Inclusive-Reise. Ab und zu hat der Vierbeiner sogar Zeit für Mikroabenteuer, wälzt sich im toten Vogel, beißt Amazon-Boten, besprengt den Nachbarn. Und sie haben sogar schon einige Hundetrainer so manipuliert, dass sie mit ihnen im Fernsehen auftreten können. Sind eben Hunde die Hunde. Jetzt ist mal wieder Zeit für Ossi-Mucke und die kommt jetzt von Grace Cummings. Die macht auf ihrem neuen Album Bloodhorse ziemlich dramatischen Pop und sie sagt was Lustiges. Sie wollte einen Sound herstellen wie ein, und jetzt kommt's, wahnsinniger, verdrehter, grotesker, fantastischer, magischer, majestätischer, entsetzlicher, schmerzhafter und surrealer Ort. Ja, Ziel erreicht. I'm Not Crazy kommt, was wir gleich hören, kommt als netter Folksong daher. Aber wenn Grace Cummings auf diesem Album von Liebe singt, klingt das oft mehr nach Manipulation und häuslicher Gewalt. Es ist ein irres Album.

Isaiah Collier ist Saxophonist, der in Chicago arbeitet. Er spielt aber auch Schlagzeug, Klavier und so. Joy heißt seine aktuelle EP. Da sind 5 Lieder drauf, darunter die Leadsingle Joy, die wir gleich hören. Und er will ja Widerstandsfähigkeit und zwischenmenschliche Verbundenheit vermitteln. Und er sagt, das Politischste, was wir tun können, ist Freude zu teilen. Joy.

Caring Joy, Isaiah Corrie. Bis jetzt war es ja eine recht ruhige Stunde, würde ich mal sagen. So ganz schön langsam legen wir jetzt ein bisschen den Zahn zu. Wir kommen zu Jungle, die liefern ja seit Jahren einen sonnigen Sound. Die Band aus London hat jetzt auch ein neues Album raus und das heißt jetzt auf Sunshine. Ihr souliger Retro-Sound, das ist ja für manche vielleicht ein bisschen zu brav. Ich sag, lasst euch treiben, trinkt noch ein Glas Wein, fahrt mit dem Auto durch die Nacht, natürlich in umgekehrter Reihenfolge.

Jazzy war das mit ihrer aktuellen Single My People. Der Titel ist als Hommage an ihre Heimatstadt Dublin und die Leute dort gedacht und ist auch ein Vorgeschmack aufs kommende Debütalbum Peace and Patience, das im Oktober erscheinen wird. Jetzt gehen wir zu Koryana und Brianna Dodson. Das sind Zwillinge aus Minnesota und ja, die haben eigentlich erstmal, ja, die haben schon ein bisschen Musik gemacht, und dann haben sie erstmal eine Sonnenbrillenmarke gegründet. Viele Promis tragen wohl diese ausgefallenen Dinger und ja, jetzt sind sie wieder zurück zur Musik gekommen. Jedenfalls hier in der Sendung sind sie jetzt mit einem neuen Titel. Und weil ja alle wissen, dass das Wochenende quasi schon begonnen hat, hier Follow the Rhythm.

Dancing like nobody's watching. Moonlight Breakfast waren das hier im Night Flight. Ja, wir sind ja schon fast am Ende. Ich glaube, zwei Lieder gehen sie noch aus. Zunächst kommt mal Oliver Koletzki. Der ist ja gerade ganz viel in Los Angeles und San Francisco unterwegs. Ein gefragter, weltweit gefragter DJ. Sein 12. Album, das kam zwar schon im April raus. Damals fand ich es nicht so toll. Jetzt habe ich einen Remix von dem Lied Logic gehört und habe dann nochmal reingehört und festgestellt, dass ich das Original eigentlich besser finde und deswegen werde ich das jetzt hier spielen. Es hat ein bisschen ein langes Intro, das werde ich ein bisschen abkürzen, aber es ist ein wirklich interessanter Song.

Ja, wer das hört, weiß, was passiert. Unser nächster Gast kommt aus Afrika, aus Soweto, Nobantu Vilakazi. Sie hat in Johannesburg Karriere gemacht und ja, das klingt nicht nur nach einem neuen Amapiano-Song. Das wird auch einer. Tata heißt der Song. Der Titel stammt aus dem Zulu oder Xhosa und bedeutet schlicht Nimm. Der Song entstand eigentlich als spontaner Ersatz, nachdem Nobantus eigentlich geplante Single aus irgendwelchen Gründen verschoben werden musste. Naja, statt lange zu pausieren, brachte sie kurzerhand Tata heraus. Ja, und der ist jetzt bei uns zu hören. Das war's dann auch für heute. Ich verabschiede mich schon mal. Ich sage nur eins, ich wünsche süße Träume oder wilde Nächte. Ihr habt es ja in der Hand. Mein Name ist Armin Torkel. Bis bald bei Radio C.

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1: Ich bin Uli Reitinger. Dramatische Szenen in einem Flugzeug der Airline Fly Dubai auf dem Weg von Dubai nach Tel Aviv. Nach Angaben des israelischen Ministerpräsidenten Netanyahu hatte einer der Piloten mit einem Messer auf seinen Kollegen eingestochen. Er habe offenbar versucht, das Flugzeug mit den Passagieren zum Absturz zu bringen. Außenminister Wadephul telefonierte mit seinem israelischen Amtskollegen Gideon Saar. Wadephul verurteilte den Vorfall als schweren Angriff auf die zivile Luftfahrt scharf. Die Bundesregierung teilt ihre geplante Pflegereform wegen Meinungsverschiedenheiten zwischen Union und SPD in zwei Teile auf. Den ersten Schritt brachte das Kabinett heute auf den Weg. Dabei geht es zunächst darum, akute Finanzprobleme der Pflegeversicherung zu lindern. Für eine zweite, größere Strukturreform soll eine Kommission Vorschläge erarbeiten. Gesundheitsminister Linnemann verteidigt das Vorgehen im ZDF-Heute-Journal.
2: Wir hatten vor 20 Jahren noch 2 Millionen Zupflegende und heute haben wir 6 Millionen Pflegebedürftige. Und wir haben die Leistungen immer weiter ausgeweitet und wir müssen das einfach jetzt zielgenauer machen. Deswegen ist das ein erster wichtiger Schritt heute gewesen. Der reicht aber nicht aus, um die Pflegeversicherung für die 30er Jahre fit zu machen.
1: Gesundheitsminister Carsten Linnemann. Das Deutschland-Ticket kostet ab Januar 66,80 Euro. Das hat der zuständige Koordinierungsrat auf seiner heutigen Sitzung entschieden. Das Ticket wird damit knapp 4 Euro teurer im Monat.
3: Mit 9 Euro im Monat hat alles angefangen vor 4 Jahren. Mit dem Billigticket wollte die Ampel damals die hohen Energiepreise auffangen nach dem Beginn des Ukraine-Kriegs. Danach einigten sich Bund und Länder auf einen Monatspreis von 49 Euro. Seitdem ist der Preis immer weiter angestiegen. Der neue Abo-Preis wurde diesmal erstmals mit Hilfe einer Formel berechnet, die sich unter anderem orientiert an den Kosten für Personal und Energie. So soll politischer Streit über die Finanzierung verhindert werden. Thomas Bremser, Nachrichtenredakteur.
1: Die Proteste an französischen Schulen haben an Umfang und Härte zugenommen und im Tagesverlauf zu 625 Festnahmen geführt. Mehr als 115 Polizisten, Lehrer und Schüler wurden verletzt. Dabei habe die Gewalt deutlich zugenommen und es sei zu Zerstörungen in Schulen und zu Brandstiftungen gekommen, heißt es aus dem französischen Innenministerium. Die Proteste an über 350 Schulen richten sich gegen fehlende Mittel, zu wenige Lehrkräfte und heruntergekommene Gebäude. Das Wetter, die aktuelle Vorhersage des Deutschen Wetterdienstes. In dieser Nacht nimmt die Bewölkung in der Westhälfte zu. Vom Emsland bis runter zum Schwarzwald wird's nass. In der Osthälfte bleibt es dagegen meist gering bewölkt. Die Temperaturen liegen in dieser Nacht bei 4 bis 18 Grad. Morgen bleibt es in der Westhälfte stark bewölkt und nass. Hier und da kann es richtig kräftig und länger schütten. In den anderen Landesteilen gehen wir sonnig in den Donnerstag. Im Laufe des Tages ziehen dann aber auch hier Wolken auf bei 18 bis 26 Grad.
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1: Ich bin Uli Reitinger. Außenminister Wadephul hat sich erleichtert über den Ausgang des gewaltsamen Vorfalls im Cockpit eines Fly-Dubai-Flugs auf dem Weg von Dubai nach Tel Aviv geäußert. Er habe mit großem Schrecken von dem versuchten Entführungsfall des Flugzeugs erfahren, das vollbesetzt mit israelischen Staatsangehörigen gewesen sei. Das teilte Wadephul nach einem Telefonat mit seinem israelischen Amtskollegen Gideon Saar mit.
2: Das tiefste Erschrocken, dass ein derartig schrecklicher Anschlag auf eine mit israelis besetzte Maschine versucht wurde, ist der Tapferkeit des Piloten und weiterer Passagiere zu verdanken, dass dieser Absturz in letzter Sekunde verhindert werden konnte.
1: Einer der Piloten hatte mit einem Messer auf seinen Kollegen eingestochen. Er wollte das Flugzeug offenbar zum Absturz bringen. Passagiere griffen ein. Die israelische Regierung spricht von Terror. Der große Wurf zur Pflegereform ist verschoben. Die Bundesregierung hat jetzt erst einmal eine kleine Lösung auf den Weg gebracht, um akute Finanzprobleme der Pflegeversicherung abzufedern. Dafür ist unter anderem ein Anstieg der Beitragssätze für Kinderlose zum 1. Januar um 0,3 Prozentpunkte geplant.
3: Auch Gutverdiener, die sollen nun mehr zahlen, um das Riesenloch in der Pflegekasse erstmal etwas zu stopfen. Doch ob das alles reicht, der Spitzenverband der gesetzlichen Krankenkassen glaubt das nicht. Und um den härtesten Brocken, also eine große Reform des Pflegesystems, soll sich eh eine Expertenkommission kümmern. Für Wirtschaftsweise Grimm, Zeitverschwendung, denn die Probleme lägen längst auf dem Tisch. Claudia Wächter, Nachrichtenredaktion.
1: Das Deutschlandticket wird im kommenden Jahr teurer. Statt 63 Euro wie bisher kostet es vom 1. Januar an 66,80 Euro. Das hat der Koordinierungsrat entschieden. In dem Rat sitzen die Abteilungsleiter der Verkehrsministerien, der Länder und des Bundes. Volkswagen hat im Ringen um schärfere Sparmaßnahmen einen Großteil seiner Tarifverträge gekündigt, darunter auch den wichtigen Manteltarifvertrag. So wollen die Arbeitgeber verschiedene Regelungen in diesen Verträgen verändern, mit Blick auf den aktuellen Kostendruck. Der Manteltarifvertrag beinhaltet grundlegende Regelungen für mehr als 100.000 Beschäftigte, auch zur Arbeitszeit und Urlaubstagen. Die anderen Verträge regeln unter anderem Eingruppierungen, Zulagen, Zusatzvergütungen und die Ausbildung. Das Wetter, die aktuelle Vorhersage des Deutschen Wetterdienstes. Im Westen wird es richtig ungemütlich heute. Es ist stark bewölkt, es gibt immer wieder Schauer und vereinzelt auch Gewitter. In manchen Gegenden kann es richtig heftig schütten. In der Osthälfte sieht es zunächst besser aus an diesem Donnerstag. Erst im Tagesverlauf ziehen auch hier im Osten dichtere Wolken auf. Das Ganze bei 18 bis 26 Grad. Am Freitag wird es im Westen und Nordwesten sehr angenehm und trocken. Im Osten fallen dann Schauer bei nur noch 23 Grad maximal.
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1: Ich bin Uli Reitinger. Tanken soll ab heute wieder billiger werden. Um Mitternacht trat der zweite Tankrabatt in diesem Jahr in Kraft. Bis Jahresende werden die Energiesteuern auf Benzin und Diesel gesenkt. Unterm Strich soll der Sprit um knapp 17 Cent pro Liter günstiger werden.
2: Tanken ohne Frustattacken, das wünschen sich wohl viele, zumal es im September an der Zapfsäule so teuer war wie nie. Und die Mineralölwirtschaft verspricht, wir geben den Rabatt auch sofort weiter. Die Frage ist allerdings, ob das 1:1 passiert. Viele, auch der ADAC, vermuten, dass wieder einmal ein Teil verpufft. Und Kritiker sagen vom Rabatt würden auch Gutverdiener profitieren. Der sei also ungerecht. Claudia Wächter, Nachrichtenredaktion.
1: Nach der Gewalttat auf einem Flug von Dubai nach Tel Aviv hat Israels Ministerpräsident Netanyahu den Mut des mutmaßlich von seinem Kollegen angegriffenen Piloten gewürdigt. Er ist ein wahrer Held, schrieb Netanyahu auf der Plattform X. Trotz schwerer Stichverletzungen habe der indische Flugkapitän Widerstand geleistet, die Cockpit-Tür geöffnet und es Passagieren ermöglicht, den Angreifer zu überwältigen. Damit habe der Pilot eine Katastrophe verhindert und das Leben von 174 Menschen gerettet. Angriffe auf Busfahrer, Zugbegleiter und Rettungskräfte sollen künftig härter bestraft werden. Das sieht ein Gesetzentwurf vor, den das Kabinett beschlossen hat. Wer unser Land am Laufen hält, verdient unseren Schutz, sagt Justizministerin Stefanie Hubig.
3: Es geht hier nicht in erster Linie um den Schutz Einzelner, sondern es geht auch um den Schutz des Gemeinwesens. Starker Einsatz für das Gemeinwesen verlangt auch starken Schutz, gerade auch mit Mitteln des Strafrechts.
1: Justizministerin Stefanie Hubig. Die geplante Steuer auf zuckerhaltige Getränke soll dem Staat im Jahr rund 1 Milliarde Euro einbringen. Das geht aus einem Entwurf des Finanzministeriums hervor. Demnach soll die Steuer ab dem 1. Juli 2027 gelten. Bis zum Jahr 2031 sollen die Einnahmen auf knapp 1,2 Milliarden Euro pro Jahr steigen. Vor allem in der Unionsfraktion gibt es Widerstand und auch mehrere Bundesländer lehnen die Zuckersteuer ab. Das Wetter, die aktuelle Vorhersage des Deutschen Wetterdienstes. Im Westen wird es richtig ungemütlich heute. Es ist stark bewölkt, es gibt immer wieder Schauer und vereinzelt auch Gewitter. In manchen Gegenden kann es richtig heftig schütten. In der Osthälfte sieht es zunächst besser aus an diesem Donnerstag. Erst im Tagesverlauf ziehen auch im Osten dichtere Wolken auf. Das Ganze bei 18 bis 26 Grad. Am Freitag wird es im Westen und Nordwesten sehr angenehm und trocken. Im Osten fallen dann die Schauer bei nur noch 23 Grad höchstens.
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1: Ich bin Uli Reitinger. Seit Mitternacht gilt der zweite Tankrabatt in diesem Jahr. Eine für 3 Monate geltende Absenkung der Energiesteuern soll eine Entlastung von 16,7 Cent pro Liter Benzin oder Diesel bringen. Wie vollständig sie an die Verbraucher weitergegeben wird, wird sich in den nächsten Tagen zeigen. Es gibt keine direkte Verpflichtung der Tankstellen, die Preise zu senken. Die Regierung hatte den Tankrabatt wegen der extrem hohen Spritpreise auf den Weg